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1: 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Vertigo.
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0: Sophia. Neu auf Südtirol 1.
1: Martin Garrix und Ed Sheeran. Repeat it.
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0: Tschüss.
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0: Miley Cyrus und gleich Fastboy mit Clock Clock. Einen schönen guten Morgen. Es ist 10 vor 6. Die Nachrichten.
1: Südtirol bekommt vorerst kein Gesetz zur Sterbehilfe. Israel und der Libanon wollen Frieden schließen. Hisbollah wehrt sich dagegen. Das Wetter, das Wochenende wird richtig heiß. Ich bin Sabrina Fleischmann. Guten Morgen.
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1: Der assistierte Suizid kommt in die Warteschleife. Gesundheitslandesrat Hubert Messner musste seinen Gesetzentwurf aus dem Omnibusgesetz zurückziehen, weil es in der SVP Bedenken gibt. SVP-Landessekretär und Fraktionssprecher Harald Stauder sagt, es sei ein schwieriges Thema und deshalb brauche es noch mehr Diskussionen innerhalb der Partei und auch in der Öffentlichkeit. Zuletzt hatten sich katholische Vereine und Verbände gegen die Sterbehilfe ausgesprochen. Die Instandhaltung von Zufahrten zu Fraktionen und Höfen in Berggebieten kostet viel Geld. Für einige Gemeinden ist das besonders teuer, weil sie viele Kilometer Straßen zu betreuen haben. Die Landesregierung hat jetzt eine Sonderfinanzierung von 3 Millionen Euro genehmigt. Davon profitieren insgesamt 17 Gemeinden. Zwischen Israel und dem Libanon stehen die Zeichen auf Entspannung. Sie haben sich auf ein Rahmenabkommen geeinigt. Dies sei ein erster Schritt in Richtung eines dauerhaften Friedens, sagte US-Außenminister Rubio. Die Hisbollah-Miliz sagt aber Nein zu dem Abkommen. Sie will sich nicht daran halten und warnt vor einem Bürgerkrieg im Libanon. Die von Russland besetzte Halbinsel Krim bekommt die ukrainischen Drohnenangriffen immer mehr zu spüren. Die Behörden haben deshalb den Ausnahmezustand ausgerufen. Der Strom wird abgeschaltet und Privatpersonen und Unternehmen bekommen keinen Benzin und keinen Diesel für ihre Fahrzeuge. Damit solle Russland gezwungen werden, sich für den Frieden zu entscheiden, sagt der ukrainische Präsident Zelensky. Bei der Fußball-WM hat Kap Verde für eine große Überraschung gesorgt. Der WM-Neuling hat mit einem 0:0 gegen Saudi-Arabien den Aufstieg ins 16-Finale geschafft. Dann wartet allerdings Weltmeister Argentinien. Spanien hat sich wie erwartet mit einem 1:0-Sieg gegen Uruguay den ersten Platz in der Gruppe H gesichert. Frankreich hat mit einem 4:1-Sieg gegen Norwegen den Gruppensieg geschafft. Beide Teams hatten sich aber bereits für die K.O.-Runde qualifiziert.
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0: Neuer Spitzenwert, 36,6 Grad gestern in Gargazon. Ja, und dieses Wochenende hat voraussichtlich noch mehr drin. 30 bis 38 Grad, wirklich der Wahnsinn. Von Meran bis Bozen und von Salon und Brixen in die höchste Hitzewarnstufe. Ja, die Sonne ist natürlich auch mit am Start und Hitzegewitter gegen Nachmittag sind nicht ausgeschlossen. Und auch jetzt schon warm, warm, warm beim ersten Kaffee und teilweise noch etwas bedeckter. Wir messen in Bozen 25 Grad, in Brixen 20, in Taufers im Münstertal 19 und in Sterzing 18 Grad.
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0: Noch alles tipptopp. Rechnen Sie heute aber mit mehr Verkehr. Formel-1-Rennen in Spielberg, Österreich und Ferienbeginn in weiten Teilen Europas. Und noch eine Info, die Benzer Jochstraße ist an diesem Wochenende offen. Eine gute Fahrt.
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0: Ja, einen schönen guten Morgen.
3: Guten Morgen, guten Morgen. Guten Morgen, Sonnenschein.
0: Ja, was für eine Stimmung. Starten wir mit ganz viel guter Laune in dieses sonnige Wochenende. Und mit cooler Mucke. Tayo Cruz und Fastboy mit Clock Clock. Einen guten Start mit uns. Einen schönen Samstag.

0: Hier sind sie richtig. Aufstehen mit Tayo Cruz auf Südtirol 1.
1: Yeah, heute ist Samstag.
0: Okay, klingt nicht gerade motiviert. Sind Sie noch ein bisschen müde? Zu früh, um eine Wochenendparty zu starten? Na gut, ich verschone Sie noch ein bisschen. Also nochmal eine Runde kuscheln, unter die Decke kriechen mit Alex One, Fever Dream. Mega, dass Sie da sind. Guten Morgen, Südtirol. Einen guten Start.

0: Schönes Wochenende, guten Start mit uns. Es ist 7:07.
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0: Zunehmender Mond in Schütze. Wir schöpfen unser volles Potenzial aus. Vivian Dochtler mit den Mondtipps.
2: Der Schützenmond steht für Optimismus und mit diesem Blick schauen wir nach vorne. Ein guter Tag also, um Ausflüge zu planen oder neue Ideen anzupacken. Wer im Garten aktiv ist, kann Obstpflanzen setzen oder Kräuter sammeln. Diese können auch direkt verarbeitet werden. Günstig ist auch das Einlagern von frisch gepflücktem Obst. Weniger günstig sind größere Putzaktionen wie Fensterputzen. Auch Wäsche waschen verschieben wir lieber.
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0: werden mit Citrol 1, mit Uncle Cracker und gleich mit einem guten Vanillegipfele, einen doppelten Espresso und Tom Grennan. 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
0: Ja, ganz genau, nur ganz kurz dranbleiben.
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0: So schön. John Legend auf Südtirol 1. Guten Morgen, ich bin Anna Schwimmbacher. Es ist kurz vor 6:30. Ja, so schnell ready machen und dann kann das Wochenende eigentlich auch starten.
1: Die Dusche ein, rasieren aus und dann können wir losgehen.
0: Ja, eben. Und wie schaut's bei den Ladies aus? Ja, gell, so ein halbes Stündchen, 45 Minuten planen wir schon immer ein. Ja, weil natürlich bis die Perücke sitzt, gell, da braucht's seine Zeit. Unsere nächste Künstlerin, sie hat die Perücke schon auf. Diese langen Stirnfransen bis unter die Augen, die dicken schulterlangen Haare. Genau so kennen wir sie. Sia. Und wir lieben sie. Together für ihren Samstagmorgen. Einen schönen guten Morgen. Einen guten Start mit uns.

0: Hallo Südtirol, gleich Teddy Swims hier bei uns. Es ist 6:30. Ab in die Nachrichtenredaktion. Guten Morgen.
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2: Guten Morgen, ich bin Sabrina Fleischmann. Südtirol bekommt vorerst kein Gesetz zur Sterbehilfe. Gesundheitslandesrat Hubert Messner muss seinen Gesetzentwurf zum assistierten Suizid zurückziehen, weil die SVP Bedenken hat. Es brauche noch mehr Diskussion, Information und Aufklärung, sagt Landessekretär Stauder. Gemeinden mit besonders vielen Bergstraßen und Hofzufahrten bekommen eine Sonderfinanzierung vom Land. Es sind insgesamt 3 Millionen Euro, die auf 17 Gemeinden aufgeteilt werden. In Nordtirol wird heute wieder gegen den Transitverkehr protestiert. Nach der Brennerblockade ist jetzt die Fernpassstraße an der Reihe. Sie wird von 10 bis 12 Uhr gesperrt. Israel und der Libanon wollen Frieden schließen und haben unter Vermittlung der USA ein Rahmenabkommen ausgehandelt. Die Hisbollah-Miliz ist allerdings dagegen und warnt vor einem Bürgerkrieg im Libanon. Bei der Fußball-WM hat Kap Verde die Sensation geschafft und sich für das 16. Finale qualifiziert. Für Uruguay ist die WM hingegen schon zu Ende nach einem 0:1 gegen Spanien. Frankreich hat gegen Norwegen mit 4:1 gewonnen. Beide Teams hatten schon vorher den Aufstieg in die K.O.-Runde geschafft.
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0: Ferienstart für Dänemark, Polen und 3 deutsche Bundesländer. Die Brenner Autobahn meldet Richtung Norden, Prognose schwarz, Richtung Süden rot. Also sehr starken Reiseverkehr. Planen Sie mehr Zeit ein. Noch läuft's aber auf unseren Hauptverbindungen. Und dieses Wochenende geöffnet die Benzer-Jochstraße. Angenehme Fahrt, kommen Sie sicher an.
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0: Sonnencreme, Sonnenschutz, Ventilator. Ja, heute nehmen wir wieder alles mit. 33 bis 37 Grad. Ja, die Hitzewelle, die geht weiter. Teilweise höchste Hitzewarnstufe. Auch morgen Sonne und einzelne typische Hitzegewitter bei bis zu 38 Grad. Aktuell meldet Völs 20 Grad, Meran 23, St. Walburg 19 und Bredau 15 Grad. Schön, dass Sie da sind. Einen guten Start mit uns und gleich mit Avicii und jetzt mit Teddy Swims, Mr. Know It All.

0: Und mittendrin eine Südtiroler Band, Karussell. Ja, sie sorgen für beste Stimmung heute Abend, heizen schon mal ordentlich vor. Ja, bei Frontmann Tobias Mayer und seinen Kollegen laufen jetzt schon die Vorbereitungen. Tobias, hoi, guten Morgen.
1: Guten Morgen und ein Hallo an alle Zuhörer.
0: Die Vorfreude auf heute Abend ist riesig, mega cool das Ganze.
1: Für uns ist das logisch ein Highlight. Also die Chance, auf so einem großen Event zu spielen als Band, kennt man sehr, sehr selten. Es ist uns einfach eine Ehre und wir sind halt stolz, da auf den Red Bull Ring zu sein. Und wir sind jetzt seit ein paar Stunden da, die Stimmung ist schon jetzt sensationell und egal was kommt, wir freuen uns einfach.
0: Ja, und für euch als Band auch ein besonderer Meilenstein.
1: Das ist von der Größenordnung her wirklich das Größte, was wir jetzt spielen. Mhm. Also das schwarz mit Sicherheit eine Band-Song. Und da muss man eigentlich leider angepasst sein, dass man das tun darf.
0: Und Backstage, hast du mir erzählt, habt ihr auch schon bekannte Gesichter gesehen?
1: Also einmal ist da der Rudi MC, der bekannte DJ. Und einmal sind das meine alten Studienkollegen, La Brass Banda. Und das ist ja Heinz cool, weil Heinz haben wir das erste Mal miteinander auf ein Event.
0: Oh.
1: Das ist ein Klassentreffen und vor einer nie Angst.
0: Ja, cool. Wir wünschen euch jedenfalls viel Erfolg und viel Spaß bei eurem Auftritt. Was für ein Highlight.
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0: So schmeckt die Schoki einfach noch besser. Taylor Swift auf Südtirol 1. Es ist 6:45. Guten Morgen.
1: Hey, ja, Schlafmützen. Aufstehen, aber schnell.
0: Eieiei, da hat heute jemand eilig. Ja, eigentlich auch so wie die hier. Green Day. Zack, zack. Rocken wir den Samstag.

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3: Guten Morgen, es ist 10 vor 7.
4: Gesetz zur Sterbehilfe kommt jetzt doch nicht in den Landtag. Wieder Anti-Transit-Protest in Nordtirol. Das Wetter lässt uns heute schwitzen mit bis zu 37 Grad. Ich bin Sabrina Fleischmann, guten Morgen.
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4: Der assistierte Suizid kommt in die Warteschleife. Gesundheitslandesrat Hubert Messner muss seinen Gesetzentwurf zurückziehen, weil es in der SVP Bedenken gibt. SVP-Landessekretär und Fraktionssprecher Harald Stauder sagt, es sei ein schwieriges Thema. Deshalb brauche es noch mehr Diskussion, Information und Aufklärung innerhalb der Partei und auch in der Öffentlichkeit. Zuletzt hatten sich katholische Vereine und Verbände gegen die Sterbehilfe ausgesprochen. Die Instandhaltung von Zufahrten zu Fraktionen und Höfen in Berggebieten kostet viel Geld. Für einige Gemeinden ist das besonders teuer, weil sie viele Kilometer Straßen zu betreuen haben. Die Landesregierung hat jetzt eine Sonderfinanzierung von 3 Millionen Euro genehmigt. Davon profitieren insgesamt 17 Gemeinden. In Nordtirol wird heute wieder gegen den Transitverkehr protestiert. Nach der Brennerblockade ist jetzt die Fernpassstraße an der Reihe. Eine Bürgerinitiative wird auf der Straße Versammlungen abhalten. Die Sperre dauert von 10 bis 12 Uhr. Der Reiseverkehr aus Deutschland wird damit eingebremst, berichtet Fabian Schaffer.
5: Die Strecke ist unter anderem so beliebt, weil es hier möglich ist, mautfrei nach Österreich und Italien zu kommen. Rund 30.000 Autos fahren hier täglich lang. In Hessen, Rheinland-Pfalz und dem Saarland beginnen an diesem Wochenende die Sommerferien. Der ADAC empfiehlt, den Fernpass weiträumig zu umfahren.
4: Israel und der Libanon haben sich auf ein Rahmenabkommen geeinigt, um den Krieg zu beenden. Dies sei ein erster Schritt in Richtung eines dauerhaften Friedens, sagt US-Außenminister Marco Rubio. Die Hisbollah-Miliz sagt allerdings Nein zu dem Abkommen. Sie warnt vor einem Bürgerkrieg im Libanon. In der Hauptstadt Beirut haben Anhänger der Miliz bereits protestiert. Israels Ministerpräsident Netanyahu sieht das Rahmenabkommen als schwere Niederlage für den Iran. Bei der Fußball-WM hat Kap Verde für eine große Überraschung gesorgt. Der WM-Neuling hat mit einem 0:0 gegen Saudi-Arabien den Aufstieg ins 16-Finale geschafft. Spanien hat sich wie erwartet mit einem 1:0-Sieg gegen Uruguay den ersten Platz in der Gruppe H gesichert. Uruguay muss die Koffer packen. Und Frankreich hat mit einem 4:1-Sieg gegen Norwegen den Gruppensieg geschafft. Beide Teams hatten sich bereits für die K.O.-Runde qualifiziert. Ein heißes Wochenende erwartet uns. Mehr zum Wetter gleich.
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3: Rauf in die Berge, rein ins kühle Nass. Ja, wir suchen jetzt schon Abkühlung. 22 Grad in Gargazon, 19 in Oberfintel, 21 in Nadons und in Salon schon 24 Grad. Ja, und es geht noch steil bergauf, 33 bis 37 Grad. Es wurden bereits Juni-Hitzerekorde gebrochen. Frankreich, Paris 40,9, England 36,9 und Deutschland 41,3. Ja, und auch bei uns gestern 36,6 Grad in Garagazon, Spitzenrekord. Heiß, heiß, heiß. Mehr dazu auch heute wieder Sonne auf Platz 1 und Hitzegewitter stellenweise gegen Nachmittag. Morgen eine Kopie von heute. Die Temperaturen, die gehen sogar noch einen dicken rauf, bis zu 38 Grad. Ja, durchhalten.
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3: Ferienstart in weiten Teilen Europas. Die Brenner Autobahn meldet starken Reiseverkehr, vor allem Richtung Norden. Starten Sie also besser etwas früher los. Noch ist aber alles grün. Und dieses Wochenende geöffnet die Benzer Jochstraße. Eine angenehme Fahrt.
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3: Wirklich interessant, wirklich spektakulär. Möwen bei uns in Südtirol. Ja, wirklich. Im Süden von Bozen vergnügen sie sich zurzeit. Wie die zu uns gekommen sind, ob sie länger noch da bleiben oder ob es ihnen bei uns hier gefällt. Gleich nach zwei Hits alle Antworten vom Experten. Years and Years und Michael Patrick Kelly. Guten Morgen, Südtirol.

0: Guten Morgen, aufstehen mit uns, mit Years and Years auf Südtirol 1. Schönes Wochenende. Hören Sie das? Ja, kreischende Möwen über Bozen. Wenn es ruhig ist in der Industriezone, sind sie wirklich gut zu hören und zu sehen. Aber wo ist das Meer? Redakteur Thomas Angerer.
1: Wenn Florian Etschel das Fenster seines Büros öffnet, hört es sich an, als ob er in der Nähe eines Mittelmeerhafens ist.
2: Aber zum Urlaub brauche ich vor allem mehr Zeit zum Relaxen und auch das Meer war fein. Der Ton ist eigentlich der von Urlaub, aber du weißt, du bist bei der Arbeit.
1: Schon vor Jahren sind Möwen nach Südtirol gekommen, weiß Vogelexperte Patrick Ecker auf ganz natürliche Weise.
3: Sie haben eigentlich am Mittelmeer, wo die natürliche Verbreitung ist, sehr gute Bestände erreicht. Infolgedessen müssen die Jungen abwandern und dann sind sie auch für die großen Flüsse, sprich in unserem Fall die Edge, hinaufgewandert und dann haben sie sich dort angesiedelt, wo sie so ideale Bedingungen vorgefunden haben.
1: Unsere einheimischen Vögel werden von den Möwen wohl nicht verdrängt. Die Meeresflieger halten sich in Grenzen.
3: An Brutpaaren werden wir vielleicht 5, 6, 7 Paare haben. Alben verteilt auf Bozen. 1 oder 2 Paare sind in Merano zu finden. Und das war's dann.
1: Aber die Umgebung gefällt. Gerade in Handwerker- oder Industriezonen passt es ihnen.
3: Sie haben die Flachdächer für sich entdeckt. Sie haben gar keine Fressfeinde eigentlich. Bestenfalls sind nachher noch Solarpaneele auf die großen Flachdächer oben. Das heißt, die Jungen und das Gelege ist geschützt vor Regen, Hagel oder großer Hitze.
1: Fressen gibt es bei uns genug. Die Möwen sind Allesfresser und gar nicht heikel, was ihnen in den Schnabel kommt. Thomas Angerer, Südtirol 1.
0: Einen schönen guten Morgen. Aufstehen mit Möwen. Camila Cabello und Shawn Mendes.

0: dass Sie da sind. Südtirol 1 mit Miles Smith. Es ist 10 nach 7. Guten Morgen, Südtirol. Und wo geht's denn heute eigentlich hin?
1: Hallo, ich bin die Steffi von Feldurns.
0: Hoi.
1: Und es ist so schön Wetter in Feldurns, deswegen gehe ich schwimmen.
0: Ja, bei dieser Hitze entweder einen Duffer machen oder rauf in die Berge oder einfach zu Hause chillen neben der Klima mit Südtirols besten Musikmix. Also, das geht wirklich immer. Einen schönen sonnigen Samstag.

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0: Was für eine Kombi zum Aufstehen. Alle Farben und James Blunt aus Südtirol 1. Ich bin Anna Schwienbacher. Guten Morgen. Über 17.000 Mitglieder zählt die größte Frauenorganisation unseres Landes, die Südtiroler Bäuerinnenorganisation. Mit ihr an der Spitze als Chefin Antonia Ecker.
1: Ja, ich glaube, es ist ein bisschen meine Lebensgeschichte, was mich da hingeführt hat. Bei uns ist in der Familie so gewesen, dass der Vater relativ jung gestorben ist. Und da waren wir irgendwann drei Frauen am Hof, meine Mutter, meine ältere Schwester und ich. Und dann müssen wir schauen, den Betrieb weiterzukriegen. Ich war noch in der Ausbildung, meine Schwester auch. Und das hat nachher schon geformt.
0: Dieses Jahr ist das weltweite Jahr der Bäuerinnen. Auch deshalb Antonia Ecker diesmal bei uns im Sonntagsfrühstück. Bei Daniel Winkler, morgen ab 10 Uhr. Gerne jetzt schon einlesen aus Südtirol 1 Idee. Guten Start ins Wochenende.
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0: Shakira mit guter Laune in den Samstag.
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0: genau so hört sich das Wochenende an. Südtirols bester Musikmix gleich mit Benson Boone. Ich bin Anna Schwienbacher. Guten Morgen, es ist 7:30.
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2: Guten Morgen, ich bin Sabrina Fleischmann. Die Juni-Hitzewelle steuert auf ihren Höhepunkt zu und sie bringt neue Wetterrekorde in Südtirol. In Bozen ist die Temperatur in der Nacht nicht unter 25 Grad gesunken. Damit war es die wärmste Juli-Nacht seit Beginn der Messungen. Südtirol bekommt vorerst kein Gesetz zur Sterbehilfe. Gesundheitslandesrat Hubert Messner muss seinen Gesetzentwurf zum assistierten Suizid zurückziehen, weil die SVP Bedenken hat. Nach der Brennerblockade gibt es heute in Nordtirol die nächste Protestaktion gegen den Transitverkehr. Diesmal ist die Fernpassstraße an der Reihe. Sie wird von 10 bis 12 Uhr gesperrt. Israel und der Libanon wollen Frieden schließen. Sie haben unter Vermittlung der USA ein Rahmenabkommen ausgehandelt. Die Hisbollah-Miliz will sich aber nicht daran halten und warnt vor einem Bürgerkrieg im Libanon. Bei der Fußball-WM hat Kap Verde für eine Sensation gesorgt. Der Inselstaat ist zum ersten Mal bei einer WM dabei und hat es gleich ins 16. Finale geschafft. Dazu genügte im letzten Gruppenspiel ein 0:0 gegen Saudi-Arabien. Auch Ägypten hat mit einem 1:1 gegen den Iran die K.O.-Runde erreicht.
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0: Es läuft. Kein Stau, keine Probleme von unseren Hauptverbindungen. Sonst gerne melden unsere Verkehrshotline, die 817 50 50. Planen Sie heute aber mehr Zeit ein, mehr los. Es starten für viele schon die Sommerferien. Die Brenner Autobahn, die meldet vor allem Richtung Norden starken Reiseverkehr. Und offen dieses Wochenende die Benzerjochstraße. Eine sichere Fahrt mit uns.
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0: Am besten Hotpants oder gleich schon mit Badehose oder Bikini. Ja, es wird heiß, heiß, heiß. 33 bis 37 Grad. Die Temperaturen am Nachmittag am Berg in 2000 Meter Höhe sogar 22 Grad, in 3000 Meter 12 Grad. Das ist wirklich heiß. Dazu ein Topwetterle, Sonne und nochmal Sonne und einzelne Hitzegewitter am Nachmittag. Morgen bleibt's wie gehabt. Die Hitzewelle kühlt noch nicht ab. Es bleibt heiß und sonnig mit etwas Blitz und Donner. Wir messen jetzt in Auer schon 24 Grad, in Doblach 17, in St. Martin im Passaia 21 und in Sarrentein 19 Grad. Und jetzt nochmal ganz entspannt. Kaffee und Benson Boone.

0: Der perfekte Song für dieses sonnige Sommerwetter. Cool, dass Sie da sind, Südtirol. Ich bin Anna Schwimbacher.
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0: Es ist Marktplatzzeit, ja, ab kommender Woche in St. Pauls. Das größte und kultigste Fußball-Kleinfeldturnier des Landes. 60 Mannschaften, hunderte Besucher auf den Rängen. Kein Rasen, nur Erde. Matthäus Kössler, das wird groß, wirklich sehenswert, das Ganze.
2: Es sind einfach so viele Leute da, das ist für einen Südtiroler Fußballer ganz sicher nicht normal, vor 700, 800 Leuten zu spielen. Mhm. Auf so einem kleinen Ort auch noch. Und das macht es ganz einfach.

0: kennt gefühlt alle. Es ist das ganze Dorf da und Fußballer von nah und fern, und das macht's aus.
1: Alles umrahmt natürlich von einem Fest von Parti. 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
1: Selena Gomez, Single Soon. Es ist 7:45. Guten Morgen, Südtirol.
2: Hallo, Südtirolans. Wir gehen jetzt Eis essen.
1: Wie? Jetzt schon? Ja, und was ist mit Nutella-Brot, Müsli mit Milch? Na, stimmt. Okay, Eis geht immer zum Frühstück, zum Mittag, am Abend, mitten in der Nacht. Bei diesen Temperaturen, da bin ich voll dabei. Und hört's auch.

0: Jason Derulo für den Sommer, für die Ferien. Guten Morgen, es ist 10 vor 8. Ab in die Nachrichtenredaktion.
1: Bozen meldet wärmste Juninacht seit Messbeginn. Landesgesetz zur Sterbehilfe muss in die Warteschleife. Das Wetter, die Hitzewelle geht weiter. Ich bin Sabrina Fleischmann, guten Morgen.
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1: Die Juni-Hitzewelle bringt neue Wetterrekorde in Südtirol. In Bozen ist die Temperatur in der Nacht nicht unter 25 Grad gesunken. Damit war es die wärmste Juninacht seit Beginn der Messungen, berichtet Landesmeteorologe Dieter Betelin. Die Hitzewelle steuert jetzt auf ihren Höhepunkt zu. Heute und morgen klettern die Temperaturen auf 37 bis 38 Grad. Die Agentur für Bevölkerungsschutz hat eine Hitzewarnung der Stufe Rot ausgerufen. Sie gilt von Salurn bis Meran und auch in Brixen. Südtirol bekommt vorerst kein eigenes Gesetz zur Sterbehilfe. Die SVB hat den Gesetzentwurf von Gesundheitslandesrat Hubert Messner zum assistierten Suizid ausgebremst, der eigentlich nächste Woche in den Landtag kommen sollte. Jetzt wird er auf Eis gelegt, denn es brauche noch mehr Diskussion, Information und Aufklärung innerhalb der Partei und auch in der Öffentlichkeit, sagt SVB-Landessekretär Harald Stauder. Der Bischof und katholische Vereine und Verbände hatten sich dagegen ausgesprochen. Nach der Brennerblockade gibt es heute in Nordtirol die nächste Protestaktion gegen den Transitverkehr. Diesmal ist die Fernpassstraße an der Reihe. Sie wird von 10 bis 12 Uhr gesperrt. Eine Bürgerinitiative hat zur Demo aufgerufen. Oliver Urbanke berichtet.
3: In Spitzenzeiten fahren täglich rund 30.000 Autos die Strecke auf der B179. Sie ist unter anderem so beliebt, weil man hier mautfrei durch Österreich nach Italien fahren kann. Der Protest richtet sich zum einen also gegen die Verkehrsbelastung, zum anderen aber auch gegen ein geplantes Tunnelprojekt am Fernpass.
1: Die Umweltschutzgruppe Finchgau unterstützt den Protest der Bürgerinitiative am Fernpass. Wenn die Straße mit einem Tunnel ausgebaut würde, würde das auch noch mehr Verkehr für den Finchgau bringen, warnt die Umweltgruppe. Bei der Fußball-WM hat Kap Verde für eine große Überraschung gesorgt. Der WM-Neuling hat mit einem 0:0 gegen Saudi-Arabien den Aufstieg ins 16-Viertelfinale geschafft. Spanien hat sich ebenfalls wie erwartet mit einem 1:0-Sieg gegen Uruguay den ersten Platz in der Gruppe H gesichert. Frankreich hat mit einem 4:1-Sieg gegen Norwegen den Gruppensieg geschafft. Beide Teams hatten sich schon zuvor für die K.O.-Runde qualifiziert. Es heißt weiter schwitzen, mehr zum Wetter gleich.
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0: Weiterhin Sonne pur. Greta Gruber.
7: Das Hochhartmut bleibt noch weiter standfest. Bringt uns viel Sonnenschein und heiße Junitemperaturen zwischen 33 und 37 Grad. Auch morgen nochmal so ein schöner Junitag. Nachmittags sind einzelne Hitzegewitter dabei möglich. Aktuell messen wir im Bamberg 22 Grad, in Sulden noch 14, in Ritnaun 18 und St. Martin in Turm meldet 17 Grad.
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7: Aktuell sieht's gut aus auf unseren Straßen. Für heute meldet die Brenner-Autobahn aber starken Reiseverkehr. Für drei deutsche Bundesländer zum Beispiel jetzt Ferienbeginn, rechnen sie also südwärts, aber vor allem auch nordwärts auf der Brenner-Autobahn mehr Zeit ein. Allen unterwegs, eine gute Fahrt.
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0: Schneller als die Feuerwehr? Ja, heute bestimmt nicht. Rund 3000 Feuerwehrler geben heute am Ritten Vollgas. Aus Südtirol, Österreich, Slowenien, Deutschland, aus dem Trentino. Ja, alle betteln sich. Ein mega cooles, spektakuläres Event. Und wir sind gleich mit dabei. Nach 21 Pilots und Amy McDonald. Einen schönen guten Morgen, Südtirol. Schönen Samstag.

0: Guten Morgen Südtirol, hier aus Südtirol 1, mit uns sofort informiert, wenn es passiert. Unfall auf der Finchgauer Staatsstraße bei Schlanders. Greta Gruber.
1: Beim Kreisverkehr mit der Bahnhofstraße ist so passiert. Freiwillige Feuerwehr und Weißes Kreuz sind vor Ort. Ersten Infos nach geht's einspurig vorbei, es staut schon zurück. Unfall auf der Finchgauer Staatsstraße bei Schlanders. Eine sichere Fahrt.
0: Action, Spaß, Teamwork. Ja, heute wird am Ritten das Feuer gelöscht. Rund 3000 Feuerwehrleute auf einem Haufen, die gegeneinander antreten. Der Landesfeuerwehrleistungsbewerb. Richtig cool. Unser Redakteur Lukas Augscheller ist mittendrin im Geschehen mit Hannes Lang, Kommandant von der Freiwilligen Feuerwehr Lengmoos-Klobenstein.
2: Hier geht's gerade wirklich ordentlich zur Sache. Mannschaften mit 9 Feuerwehrlern, die battlen sich, Aktive und Jugendliche, immer 2 verschiedene Disziplinen. Hannes, mega spektakulär das Ganze.
3: Als erster wird ein normaler, heißt man so, Regelungriff für der Pumpe gemacht, wo sie dann 2 Rohre aufbauen müssen in einer gewissen Zeit und fehlerfrei. Und bei der Jugend ist ein Umgriff, wo sie müssen eine Schlauchleitung legen und über verschiedene Hindernisse sich bewegen miteinander und noch Knoten machen und ein bisschen Gerätekunde. Und die Staffel ist eine 400-Meter-Staffel und bei der Jugend mit Hindernissen.
2: Darauf wurde auch lange und hart trainiert, gell?
3: Ja, genau. Das sind Gruppen, die dienen jahrelang in der gleichen Konstellation auf denen trainieren. Das Wichtigste ist das Training und der Teamgeist, in der Gruppe zusammenzuspielen, dass da jeder weiß, was der andere tut. Und vor allem Ausdauer und auch beim Training Spaß, weil es kann dann über mehrere Monate mehrmals die Woche zum Training kommen.
2: Oh, ja, nicht schlecht. Also am meisten freue ich mich aber schon aufs große Finale am Abend dann.
3: Zusammen werden dann alle Teilnehmerinnen und Teilnehmer miteinander von Eisring auf Fußballplatz marschieren. Und ich glaube, es ist eigentlich noch das Highlight vom ganzen Wochenende, so einen großen Haufen früher Frauen und früher Männer zu sehen, die gemeinsam die marschieren zu der Preisverleihung.
2: Ja, also richtig cool und das sehen wir nicht alle Tage hier.
0: Ja, und dazu noch ein mega flottes Programm den ganzen Tag lang. Frühschoppen mit Ziehharmonika, die Böhmische spielt. Am Abend dann auch noch Bachti mit Vollblut. Also mal vorbeischauen, sicher keine schlechte Idee. Schönes Wochenende.

0: One Republic. Cool, dass Sie da sind.
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0: Die 80er-Hits diese Woche. Ja, wir haben schon getanzt zu Elton John, Queen, Mr. Mister, Salt and Pepper, Tom Petty. Ja, und gleich Eddie Money. Mega-Hit, Take Me Home Tonight. Ja, vielleicht haben Sie dazu ja eine coole Story. Gleich am Frühstückstisch wird ein bisschen geratscht, getanzt, mitgesungen. Das ist unser Flashback. Nur ganz kurz dranbleiben. Guten Morgen.
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0: Kelly Clarkson heizt ein. Hallo Südtirol, guten Morgen.
1: Guten Morgen.
0: Es ist gleich 10 vor halb 9.
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0: Samstag, der 27. Juni. Greta, bist du ready für dieses geniale Wochenende?
1: Sowas von.
2: Widder.
1: Heute darf die To-Do-Liste Pause machen. Faulenzen ist auch mal erlaubt.
2: Stier.
0: Genießen ist angesagt. Tun Sie sich etwas Gutes.
2: Zwilling.
1: Raus aus der Routine. Abwechslung bringt jetzt frischen Wind rein.
2: Krebs.
0: Zeit für gute Freunde. Da kann eine Nachricht oder auch ein Anruf wirklich Wunder wirken.
2: Löwe.
1: Heute auch bei Kritik gelassen bleiben.
2: Jungfrau.
0: Weniger ist mehr. Das gilt jetzt vor allem auch beim Einkaufen.
2: Waage.
1: Jetzt läuft's, nutzen Sie diesen Rückenwind.
2: Skorpion.
0: Träume haben kein Verfallsdatum, gehen Sie also Ihren Weg.
2: Schütze.
1: Setzen Sie auf Ihre Erfahrung, die bringen Sie heute ans Ziel.
2: Steinbock.
0: Freundlichkeit zahlt sich aus, ja oft auch nur ein nettes Lächeln.
2: Wassermann.
1: Heute stehen Sie im Mittelpunkt, ein perfekter Samstag.
2: Fische.
0: Alles, was Freude macht, hat heute Vorrang. Schönen Samstag mit uns, schönes Wochenende.
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1: Guten Morgen, es ist 8:30 Uhr. Top informiert ins Wochenende.
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3: Guten Morgen, ich bin Sabrina Fleischmann. Die Juni-Hitzewelle bringt neue Wetterrekorde, auch bei uns in Südtirol. In Bozen wurde mit mehr als 25 Grad die wärmste Juninacht seit Beginn der Messungen verzeichnet. Auch der Nachmittag wird heiß mit bis zu 37 Grad. Das Landesgesetz zur Sterbehilfe kommt jetzt doch nicht. Die SVP hat eine Nachdenkpause angeordnet. Gesundheitslandes Hubert Messner muss seinen Gesetzentwurf zum assistierten Suizid wieder zurückziehen. Nach der Brennerblockade gibt es heute in Nordtirol die nächste Protestaktion gegen den Transitverkehr. Diesmal ist die Fernpassstraße an der Reihe. Sie wird von 10 bis 12 Uhr gesperrt. Die Umweltschutzgruppe Finchgau unterstützt den Protest. In der Nacht sind Rettungs- und Ordnungskräfte ausgerückt wegen Schlägereien im Überetsch in Bozen und im Burggrafenamt. Mehrere Personen wurden leicht verletzt in die Krankenhäuser eingeliefert. Bei der Fußball-Weltmeisterschaft hat es WM-Neuling Kap Verde ins 16. Finale geschafft. Auch Ägypten und Senegal haben die K.O.-Runde erreicht.
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1: Kurze Staus auf der Finchgau-Startstraße. Greta Gruber.
4: Bei Schlanders Kreisverkehr Bahnhofstraße sind ein Auto und Motorrad aufeinander geprallt. Das Weiße Kreuz konnte den Verletzten versorgen. Jetzt laufen noch die letzten Aufräumarbeiten. Vor Ort leitet sie die Freiwillige Feuerwehr Schlanders einspurig vorbei. Ansonsten läuft's auf unseren Hauptverbindungen wie der Brenner-Autobahn.
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4: Diese sommerliche Hitze, auch jetzt schon. Knapp 27 Grad hat es in Franzol, 23 in Laas, 22 in Oberfintel und 26 Grad in Meran. Heute hat die Sonne dann oft wieder freie Fahrt, besonders in der ersten Tageshälfte. Nur vereinzelt Wolken, gegen Abend auch so manches Gewitter. Dazu 33 bis 37 Grad. Die Hitzewelle bleibt standhaft, auch morgen so ein heißer Sommertag.
1: Sommergitarre, eine leichte Sommerprise, die Hängematte auf dem Balkon und Milo, My Lucky Day.

0: für eine Stimme. James Arthur, schön, dass Sie da sind. Ich bin Anna Schwimmbacher auf Südtirol 1. Es ist gleich 8:50. Morgen unser Sonntagsfrühstück voller Leidenschaft. Wir begrüßen Südtirols Landesbäuerin Antonia Ecker.
1: Es muss Leidenschaft dabei sein, es muss Begeisterung dabei sein, es braucht auch Berufung. Und irgendwo wächst man eine, mit der Liebe zum Mann wahrscheinlich. Aber auch wenn man selber aus einem Bauernhof rauskommt, nachher hat man die Begeisterung für die Landwirtschaft.
0: Dieses Jahr ist das weltweite Jahr der Bäuerinnen. Dazu eben Antonia Ecker bei uns am Frühstückstisch in Feuer und Flamme mit Daniel Winkler morgen ab 10 Uhr. Gerne heute schon mal schlau lesen aus Südtirol 1 Idee. Guten Morgen.
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0: Hier sind Sie richtig. Gleich wieder Südtirols bester Musikmix mit Dermot Kennedy Funeral. Zuerst aber noch top informiert durch den Vormittag mit den Nachrichten um 10 vor 9.
2: SVP verordneten Nachdenkpause beim Gesetzentwurf zur Sterbehilfe. Die Hitzewelle legt noch einen Zahn zu. Heute werden es bis zu 37 Grad. Ich bin Sabrina Fleischmann. Guten Morgen.
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2: Südtirol bekommt vorerst keine eigene Regelung zur Sterbehilfe. Die SVP hat den Gesetzentwurf von Gesundheitslandesrat Hubert Messner zum assistierten Suizid auf Eis gelegt, der eigentlich nächste Woche in den Landtag kommen sollte. Es brauche noch mehr Diskussion, Information und Aufklärung innerhalb der Partei und auch in der Öffentlichkeit, sagt SVP-Landessekretär Harald Stauder. Der Bischof und katholische Vereine und Verbände hatten sich gegen den Vorschlag von Messner ausgesprochen. Die Juni-Hitzewelle schreibt auch in Südtirol neue Wetterrekorde. In Bozen war es mit mehr als 25 Grad die wärmste Juninacht seit Beginn der Messungen, berichtet Landesmeteorologe Dieter Peterlin. Heute und morgen erreicht die Welle mit 37 bis 38 Grad ihren Höhepunkt. Die Agentur für Bevölkerungsschutz hat die höchste Hitzewarnung der Stufe Rot ausgerufen, von Salurn bis Meran und auch in Brixen. Viele suchen deshalb Abkühlung in den Bergen. Aber auch dort kann es heiß werden, sagt Willi Giskalmetzer vom Landeswarnzentrum.
3: Daher gilt auch dort wie ganz allgemein viel trinken, Wasser oder gesüßte Säfte, Alkohol sollten Sie meiden, leichte Nahrung zu sich nehmen und in der prallen Sonne Kopfbedeckung oder möglichst nicht in der prallen Sonne aufhalten in den Mittagsstunden, die Touren so planen, dass sie frühzeitig starten und eben nicht in der prallen Mittagssonne unterwegs sind.
2: Auch die Gewittergefahr muss auf den Bergen im Auge behalten werden. Die Rettungs- und Ordnungskräfte hatten in der Nacht alle Hände voll zu tun. Die Landesnotrufzentrale berichtet von Schlägereien im Überetsch in Bozen und im Burggrafenamt. Mehrere Personen wurden leicht verletzt in die Krankenhäuser eingeliefert. Vermutlich war auch Alkohol im Spiel, sagen die Retter. In Paris gilt wegen der Hitzewelle ein Alkoholverbot im öffentlichen Raum. Nur Restaurants und Bars sind ausgenommen. In Rom ermittelt die Polizei zu einem Dreifachmord an einer Familie aus Bangladesch. Vater, Mutter und die sechsjährige Tochter wurden in der Nacht in der Wohnung tot aufgefunden. Der Sohn der Familie hat schwer verletzt überlebt. Zum möglichen Täter und zu den Hintergründen gibt es noch keine Informationen. Bei der Fußball-WM hat Kap Verde für eine Sensation gesorgt. Der Inselstaat ist zum ersten Mal bei einer WM dabei und hat es gleich ins 16. Finale geschafft. Auch Ägypten hat die K.O.-Runde erreicht, ebenso Senegal. Und Belgien hat sich mit einem 5:1-Sieg gegen Neuseeland den Gruppensieg gesichert. Es wird ein hitziges Wochenende. Die aktuellen Temperaturen gleich.
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0: Fenster zu, Rollo runter. Ja, die Hitzewelle, die macht keine Pause. Greta Gruber.
7: Bei kaum Wolken heizt die Sonne heute wieder ordentlich auf. Die Temperaturen steigen auf 33 bis 37 Grad. Bei so viel Hitze gibt es gegen Abend auch einzelne Gewitter. Morgen dann nochmal von vorne ein sonniger und vor allem heißer Junitag. Aktuell messen wir in Kaltern 36 Grad schon, in Marienberg 23, in Wölschnofen und Franzenswelle 22 Grad.
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7: Die Unfallstelle auf der Finchgauer Staatsstraße bei Schlanders wurde geräumt. Hier läuft der Verkehr wieder. Auch auf den restlichen Straßen wie der Brenner-Autobahn sieht es gut aus. Die Benzer-Joch-Straße ist an diesem Wochenende auch geöffnet. Eine angenehme Fahrt.
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0: Ein geniales Sommerwetter nach dem anderen. Ja, da gehen wir am liebsten raus, Sonne tanken, den ganzen Tag Sonne genießen und am Abend dann gemütlich draußen sitzen und den Grill anlassen. Ja, die besten Grilltipps fürs Wochenende. Gleich nach zwei Hits. Starten wir los. Dermot Kennedy, Funeral. Schönen guten Morgen, Südtirol.

0: Vollgas hier auf Südtirol 1 und Mahlzeit, schönes Frühstück, schönes Wochenende. Die Grillsaison, ja, die läuft zurzeit auf Hochtouren. Sind Sie auch schon beim Planen, Vorbereiten für heute Abend? Ein gemütlicher Sommergrillabend mit der Familie, mit Freunden. Einfach richtig fein. Matthias Reitroff von Südtirol Barbecue ist unterwegs als Grill-Caterer und hat auch ein paar Tipps für uns. Bei heißen Tagen geht die schnelle Variante natürlich immer gut, Steak oder Fisch zum Beispiel. Aber nicht nur.
1: Für mich muss, wenn ich jemanden einlade, definitiv Peribs dabei sein. Und das Feine dabei ist, dass man es wirklich voraus machen kann. Und man muss auch nicht durchaus dabei sein, dass man nicht der klassische Griller ist, was zum Schluss noch die Restler zusammen ist.
0: Ja, und als Beilage?
1: Das klassische Grillgemüse, und das ziehe ich da immer am besten. Mhm. Was ich oft mal tue, die Cocktailtomaten kurz auf der Platte drauf, danach noch kurz marinieren und in einer Schüssel rein. Was ich auch immer mache, ist Ananas würfeln mit Rosmarin, Thymian, kurz durch die Wokpfanne oder auf der Platte schwenken. Ist zwar säßlich, aber eignet sich auch als so eine Art warmer Salat.
0: Ja, und das Wichtigste beim Grillen, einfach mal ein bisschen mutig sein.
1: Also ich würde sagen, man soll auch ein bisschen sich getrauen zu probieren. Mhm. Oft Gewürze hernehmen, was man nicht denkt, dass sie passen. Eher mit dem Salz und mit allgemein die Aromaten spuren, weil wenn man eine gute Qualität kauft, dann braucht man auch nicht so viel Würze. Und logisch, probieren bei Melonisch, nicht bei die ganz Leute kommen.
0: Ja, dann fehlt eigentlich nur noch die nette Gesellschaft, ein leckeres Dessert und natürlich ein Bierchen. Schönen Samstag, Südtirol. Und viel Spaß beim Grillen. Ja.

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0: Schmauf auf Südtirol 1. Guten Morgen, es ist gleich 8:45. Ja, seit ein paar Tagen schon diese krasse Hitzewelle. Und aktuell der Höhepunkt, Greta Gruber.
1: Jetzt am Wochenende die zwei heißesten Tage mit 33 bis sogar 38 Grad. Mit 36,6 Grad gestern in Gargazon die bisher heißeste Temperatur des Jahres. Europaweit werden jetzt Temperaturrekorde gebrochen, von Spanien über Frankreich bis nach Großbritannien. Auch bei uns gestern die heißeste Juninacht seit Messbeginn 1956. In Bozen sank die Temperatur nicht unter 25,4 Grad.
0: Ja, halten Sie durch. Mit uns und mit Südtirols besten Musikmix. Gleich die Abkühlung mit Harry Styles.
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sind sie richtig. Aufstehen mit Ava Max und ich bin Anna Schwimmbacher aus Südtirol 1. Von der einen Powerfrau zur nächsten. Ellie Goulding. Ja, mit 14 Jahren hat sie die Gitarre genommen und mit der Musik angefangen. Eigentlich nur, um einen Jungen zu beeindrucken. Ihr damaliger Crush ist aber schon längst weg. Doch die Gitarre, ja, die ist geblieben. Sie hat ihre große Liebe, ihre große Leidenschaft gefunden. Ich finde, das hat sie gut gemacht. Ellie Goulding, Hurts. Für einen entspannten

0: Servus hier, too sweet. Guten Morgen, es ist 9:30.
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0: Jawohl, das passt bei Greta Gruber.
2: Auf unseren Hauptverbindungen mit der Brennerautobahn geht's gut voran. Bei Fragen oder Meldungen gerne unsere Südtirol 1 Verkehrshotline anrufen, die 817 50 50.
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2: Der Sommer lässt sich nicht stoppen. Heute und morgen nochmal richtig heiß und sonnig. Bei oft wolkenlosen Himmel steigen die Temperaturen auf 33 bis 38 Grad. Nachmittags entladet sich die Hitze mit eisigen Regenwaschern. Da sind auch Blitz und Donner mit dabei. Momentan hat es bei Ihnen in Farn 23 Grad, im Flasch 22, in Schlanders 26 und in Radein 20 Grad.
0: Cool, dass Sie da sind. Schönes Wochenende. Genießen Sie es.
2: Bye.

0: reinspaziert. Plan B. Und ich bin Anna Schmienbacher. Schönen Samstag hier auf Südtirol 1. Na, das passt ja heute wirklich wie angegossen. Tag der Sonnenbrille. Und das bei diesem sonnigen Wochenendwetter. Ja, also die kommt sowieso fix heute in unsere Handtasche. Dazu am besten noch Sonnencreme, Sonnenhut, einen Ventilator bei diesen heißen Temperaturen. Ja, bis zu 37 Grad. Boah.
1: Katastrophe. Ja. Da bin ich von morgens bis nachts drin, schaue, schwätzen aus und tausche nicht feins dafür.
0: Ja, bei mir ist sogar das Bett in der Früh immer überschwemmt. Also wirklich nicht fein. Aber wir backen das. Wir schaffen das gemeinsam. Sabrina Carpenter. Südtirols bester Musikmix. Gleich.
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0: Avicii, Wake Me Up, schönes Wochenende Südtirol. Es ist 10 vor 10.
1: AfD fordert höhere Löhne in Südtirol, um Abwanderung zu verhindern. Auch am Berg kann Hitze gefährlich sein. Das Wochenende bringt uns im Tal bis zu 38 Grad. Ich bin Sabrina Fleischmann. Schönen Vormittag.
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1: Südtirols Arbeitsmarkt steht vor großen Veränderungen, das sagt das Arbeitsförderungsinstitut AFI. Denn die Arbeitnehmer werden immer älter und es fehlt am Nachwuchs. Die Pensionierungswelle trifft den öffentlichen Dienst besonders hart, weil dort das Durchschnittsalter der Beschäftigten am höchsten ist. Jetzt müssten schnelle Gegenmaßnahmen ergriffen werden, sonst seien der Wohlfahrtsstaat und öffentliche Grunddienste in Gefahr. In allen Branchen, auch in der Privatwirtschaft, müssten höhere Löhne gezahlt werden, um junge Menschen langfristig zu halten und Abwanderung zu verhindern, lautet die Forderung des AFI. Die Hitzewelle steuert auf ihren Höhepunkt zu. Heute und morgen klettern die Temperaturen auf 37 bis 38 Grad. Von Salurn bis Meran und auch in Brixen gilt bei der Hitzewarnung die höchste Stufe Rot. Vor allem für ältere und kranke Menschen, Kleinkinder und Schwangere ist die Hitze eine Gefahr. Auch wenn wir Abkühlung am Berg suchen, sollten wir vorsichtig sein, sagt Williges Gallmetzer, Direktor im Landeswarnzentrum.
3: In der prallen Sonne Kopfbedeckung, die Touren so planen, dass sie frühzeitig starten und eben nicht in der prallen Mittagssonne unterwegs sind. Wenn sie Schwindelgefühle oder Kopfschmerzen oder Erschöpfung spüren, eben ausruhen und den Körper kühlen und Beschattung suchen.
1: Außerdem sollten wir eine Bergtour auch die Gewittergefahr im Blick haben, die durch die Hitze ansteigt. Die Rettungs- und Ordnungskräfte hatten in der Nacht alle Hände voll zu tun. Die Landesnotrufzentrale berichtet von Schlägereien im Übeitsch in Bozen und im Burggrafenamt. Mehrere Personen wurden leicht verletzt in die Krankenhäuser eingeliefert. In Rom läuft eine Großfahndung nach einem Dreifachmord. Ein Ehepaar aus Bangladesch und ihre 5 Jahre alte Tochter wurden in ihrer Wohnung mit einem Messer getötet. Der 20-jährige Sohn der Familie hat überlebt und wurde verletzt in ein Krankenhaus eingeliefert. Die Polizei geht davon aus, dass die Opfer den Täter kannten. Verdächtigt wird ein Bekannter des Sohnes. In den USA droht eine große Abschiebewelle. Der oberste Gerichtshof hat US-Präsident Trump Recht gegeben. Seine Regierung kann damit den Schutzstatus für Menschen aus bestimmten Ländern aufheben. Damit können die Behörden die Abschiebung von rund 350.000 Menschen aus Haiti und aus Syrien veranlassen. Das Urteil dürfte auch Menschen aus 11 weiteren Ländern betreffen, von Venezuela bis zum Südsudan, denen die Trump-Regierung ebenfalls den Schutzstatus entziehen will. Mit viel Sonne geht's durch den Vormittag. Die weiteren Wetteraussichten gleich.
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0: War schon das letzte Juni-Wochenende und da nochmal ordentlich Hitze. Greta Gruber.
7: Der Höhepunkt der Hitzewelle heute und morgen mit Temperaturen zwischen 33 und 38 Grad. Ansonsten steht einfach viel, viel Sonne an. In der ersten Tageshälfte einzelne Wolken. Am Nachmittag türmen sich dann die Quellwolken und so manches Gewitter geht nieder. Aktuell messen wir in Auer 27 Grad, in Gagaso schon 29, Doblach 24 und Starzing 25 Grad.
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7: Ein defektes Auto bremst sie auf der Brenner Stahlstraße bei Klausen ein. Es steht näher der Eni-Tankstelle Richtung Süden. Warndreieck ist kurz davor aufgestellt. Einspurig geht sie hier vorbei, stockt schon zurück. Defektes Auto auf der Brenner Stahlstraße in Klausen. Ansonsten passt's auch auf der Brenner Autobahn. Eine gute Fahrt.
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0: Stehen Ihre Samstagspläne schon Wenn nicht, gehen Sie mit uns gleich das Feuer löschen am Ritten. Ja, der Landesfeuerwehr Leistungsbewerb mit rund 3000 Feuerwehrleute findet da heute statt. Wirklich sehenswert, vor allem die Wettbewerbe. Was Sie da alles so drauf haben müssen und was sonst noch so geboten wird, gleich nach Christina Perry, Imagine Dragons. Und wir starten los mit 10.

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0: ganz gemütlich. Der Start ins Wochenende mit Christina Perry aus Südtirol 1. Gerade voll in Action, rund 3000 Feuerwehrleute am Ritten. Nein, keine Sorge, kein Großbrand, sondern der Landesfeuerwehrleistungsbewerb. Mannschaften mit 9 Feuerwehrleute treten gegeneinander an, Aktive und Jugendliche, nicht nur aus Südtirol.
1: Aus Österreich, Slowenien und Deutschland und aus dem Trentino.
0: Hannes Lang, Kommandant von der Freiwilligen Feuerwehr Lengmoos-Klobenstein. Zu sehen sind 2 verschiedene spektakuläre Disziplinen.
1: Zuerst wird ein normaler, was man so Regelungriff für der Pumpe gemacht, wo sie dann 2 Rohre aufbauen müssen in einer gewisser Zeit und fehlerfrei. Und bei der Jugend ist es ein Umgriff, wo sie müssen eine Schlauchleitung legen und über verschiedene Hindernisse sich bewegen miteinander und noch Knoten machen und ein bisschen Geräte kunden. Und die Staffel ist eine 400-Meter-Staffel und bei der Jugend mit Hindernissen.
0: Ja, nicht gerade easy das Ganze, aber der Spaß kommt logisch nicht zu kurz. Und es ist auch ein super Training für ernste Notfälle.
1: Das Kuppeln bei der Pumpe und das Kuppeln für die Schläuche kann man da schon gut üben und lernen, aber vor allem, glaube ich, ist das etwas, wo man als Mannschaft mit den 1 bis 10 Leuten zusammenwächst und da für die Einsätze eine gute Basis bildet.
0: Die Bewerbe, die sind schon gestartet und für beste Unterhaltung ist logisch auch gesorgt mit Böhmische und am Abend Vollblut. Viel Spaß, ein schönes Wochenende. Das hier ist Klock, Klock.

0: 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Cool, dass Sie da sind.
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0: aus Südtirol 1 mit mir, Anna Schwienbacher. Herrlich, lange ausgeschlafen, jetzt so ganz gemütlich aus dem Bett kriechen und dann lecker brunchen mit der ganzen Family. Ja, und da wird dann logisch ordentlich aufgetischt.
1: Ein Brot und ein Wasser dazu zu trinken.
2: Mm-hmm. Ja, Joghurt mit Müsli, ein frisch gepresster Saft oder ein Tee und ein Brot.
1: Ein Nutella-Brot, ein Kakao und dann was immer mehr.
0: Ja, noch viele leckere Sachen mehr. Bei uns zum Frühstückstisch, also bei unserem Frühstückstisch gerade dazugekommen, One Republic mit ihrem neuen Hit Need Your Love. Ich wünsche Mahlzeit und gehen Sie diesen Samstag einfach chillig, vanillig an.

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1: Hallo Südtirol, es ist 10:30.
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1: Wie erwartet, starker Reiseverkehr auf der Brenner Autobahn. Greta Gruber.
3: Vor allem Richtung Süden immer wieder langsamer Verkehr im Abschnitt Bozen-Rovereto. Rund 2 Kilometer Stau zum Beispiel zwischen Bozen Süd und Neumarkt. Auf der Bustertaler Stadtstraße braucht es etwas länger wegen Überlastung bei Kienz und Becha.
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3: Die ersten 30 Grad des Tages sind jetzt um 10:30 schon in Gargazon drin. In Kurtatsch messen wir 28 Grad, in Urlang 26 und am Brenner 25 Grad. Bei so viel Sonnenschein und kaum ein Wölkchen gehen sich heute noch 33 bis 37 Grad aus. Morgen auch nochmal so heiß, bis zu 38 Grad. Da ist wirklich jede Abkühlung willkommen. Nachmittags können bei so viel Hitze dann auch einzelne Gewitter entstehen.

0: Bruno Mars und ich bin Anna Schwimmbacher. Grüß dich.
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0: Wir nehmen Sie mit auf eine Zeitreise. Ja, den ganzen Sommer lang, jede Woche ein anderes Musikmotto. Diese Woche, schon die ganze Woche lang, die 80er. Ja, das sind einfach richtig gute Hits dabei. Keine Sounds, keine Effekte. Also diese Songs, die sind noch so richtig echt und original. Ja, und die haben auch so einen coolen, lässigen Groove drauf. Ich glaube, Sie verstehen, was ich meine. Morning Train, 9 to 5, Sheena Easton. Gleich nur kurz dranbleiben.
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2: Feinen Samstag, es ist 10 vor 11.
3: Landesgesetz zur Sterbehilfe ist nur aufgeschoben, aber nicht aufgehoben. Dreifachmord an Familie erschüttert Rom. Das Wetter, die Sonne heizt wieder ordentlich auf heute. Ich bin Sabrina Fleischmann, schönen Vormittag.
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3: Gesundheitsladenesrat Hubert Messner wollte den medizinisch assistierten Suizid auch in Südtirol möglich machen und damit dem Beispiel von anderen Regionen in Italien folgen. Er hatte dazu einen Gesetzentwurf vorgelegt, der nächste Woche im Landtag behandelt werden sollte. Jetzt wurde Messner aber von der SVP zurückgepfiffen, nach Kritik von der Kirche und einer emotionalen Debatte über Sterbehilfe. Messner sagt dazu:
4: Der Rückzug des Gesetzentwurfs, für mich eine rein politische Entscheidung, bedeutet nicht aber das Ende der inhaltlichen Debatte. Vielleicht ist der Beginn einer respektvollen, differenzierten und faktenorientierten Diskussion. Wir werden weiterhin an Lösungen arbeiten, die rechtlich klar, medizinisch fundiert und ethisch verantwortlich sind.
3: Wann es soweit ist, das ist noch unklar. Südtirols Arbeitsmarkt steht vor großen Veränderungen. Das sagt das Arbeitsförderungsinstitut AFI, denn die Arbeitnehmer werden immer älter und es fehlt am Nachwuchs. Die Pensionierungswelle wird den öffentlichen Dienst besonders hart treffen, weil dort das Durchschnittsalter der Beschäftigten am höchsten ist. Das AFI fordert Gegenmaßnahmen, sonst seien der Wohlfahrtsstaat und öffentliche Grunddienste in Gefahr. In allen Branchen, auch in der Privatwirtschaft, müssten höhere Löhne gezahlt werden, um junge Menschen langfristig zu halten und Abwanderung zu verhindern, sagt das AFI. In Rom läuft eine Großfahndung nach einem Dreifachmord. Ein Ehepaar aus Bangladesch und ihre 5 Jahre alte Tochter wurden in ihrer Wohnung mit einem Messer getötet. Der 20-jährige Sohn der Familie hat überlebt und wurde verletzt in ein Krankenhaus eingeliefert. Die Polizei geht davon aus, dass die Opfer den Täter kannten. Verdächtigt wird ein Bekannter des Sohnes. Noch zum Sport. Skibergsteigen bleibt olympisch. Nach dem Debüt bei den Olympischen Winterspielen von Mailand Cortina hat das IOC die Sportart auch für die nächsten Spiele 2030 in den französischen Alpen bestätigt. Welche Disziplinen genau drankommen, ist noch offen. In Italien wurden 3 Medaillensätze vergeben. In Frankreich hoffen die Organisatoren, dass auf 5 Wettbewerbe aufgestockt wird. Derzeit bringt die Hitzewelle den letzten Schnee auf den Bergen zum Schmelzen, gleich die aktuellen Temperaturen.
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2: Berggipfel, Lido oder einfach nur der Gartenschlauch? Ja, auf jeden Fall ist Abkühlung heute angesagt. Greta Gruber.
9: Die Hitzewelle treibt weiter die Temperatur nach oben. Heute und morgen sind 33 bis 38 Grad maximal drin. Aktuell messen wir in St. Martin im Passaier 29 Grad, in Sachsen 26, in Hintermartell 21 und bei der Leinburg 30 Grad schon. Die Sonne auch weiterhin mit 100% mit dabei. Am Nachmittag auch ein paar Quellwolken und einzelne Regenwascher.
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9: Abschnittsweise Kolonnenverkehr bremst ja auf der Brennerautobahn Südspur ein, zwischen Bozen Süd und Rovereto Süd. Mit Ferienbeginn in einigen deutschen Bundesländern heute voraussichtlich den ganzen Tag über sehr viel los in beiden Fahrtrichtungen. Auch auf der Bustertaler Staatsstraße Überlastung, einmal bei Bercha und bei Kienz in beiden Fahrtrichtungen. Eine sichere Fahrt.
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2: Sommer, Sonne, Spaß, ja, und vor allem viel Spannung und viel Drama. Ja, wenn Sie es heute eher bevorzugen, zu Hause zu bleiben, neben der Klima. Die perfekte Serie für unseren Sommer. Gleich nach Déjà, Mike Posner und Alex Wan. 3 Hits für den Samstag. Schön, dass Sie da sind.

0: Summer Vibes mit Dasha hier aus Südtirol 1. Ja, und auch unsere Serie, unser Streaming-Tipp heute schreit nach Sonne, Sommerurlaub. Alles ist wirklich paradiesisch schön und entspannt, bis etwas Beunruhigendes passiert. Die Serie Oasis. Lukas Augscheller.
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3: Hier läuft's. Das Oasis ist ein richtiges Traumresort.
4: Endlich Sommer. Die beste Zeit im Jahr, um den ganzen Alltagsscheiß zu vergessen. Dieses Hotel ist echt der Wahnsinn.
5: Das hier ist ein Resort.
4: Was macht man dann hier, um sich zu vergnügen? Du bist dort, wo du sein willst, mit den Menschen, die du liebst.
3: Das klingt doch gut, oder? Aber leider hält nichts für immer. Auch nicht im Paradies.
6: Wir haben Sie hergebeten, um Ihnen mitzuteilen, dass gestern Abend eine Person in diesem Resort verschwunden ist. Aus diesem Grund darf niemand das Oasis betreten oder verlassen.
3: Eingesperrt an einem wunderschönen Ort, gemeinsam mit einem Rätsel und einem wirklich gefährlichen Menschen.
4: Wie viele Leute sind zurzeit im Hotel?
7: 207.
4: Und von denen hätte es jeder sein können.
7: Und dann hätten wir auch noch diverse Hotelangestellte zur Auswahl. Bevor Celia verschwunden ist, hat sie irgendwas gesehen.
4: Hast du eine Ahnung, worum es dabei geht?
8: Sag uns, wo Celia ist.
7: Wir haben alle Geheimnisse, die wir verstecken.
3: Die Serie Oasis. Sommer, Sonne und sehr viel Spannung. Für alle Thriller- und Drama-Fans gibt's 5 von 5 Streaming-Sternen.
0: Ja, den Trailer zur Serie gibt's wie immer auch auf südtirol1.de. Und wenn Sie für diesen Sommerabend später etwas Brutaleres brauchen oder etwas mit mehr Liebe, mit mehr zum Lachen, alle Streaming-Tipps zum Nachhören finden Sie in den südtirol1-Podcasts. Cool, dass Sie da sind.

0: Die beste Stimmung auf Südtirol 1. Hier sind sie sowas von richtig. Feinen Vormittag. Die ersten, ja, die tauchen schon unter. Einen Kopfsprung ins Wasser. Ja, eine feine Abkühlung, das braucht's heute einfach.
1: Ja, ja. Noch ein paar Arbeiten kann man dann schwimmen gehen.
0: Ja, gell. Na, erst die Arbeit, dann das Vergnügen. Schon mega streng jetzt bei diesen Temperaturen. Also echt Hut ab. Der Wahnsinn, was alle Bauern, Bäuerinnen, Helfer da draußen leisten. Würde ich nicht schaffen. Wir schicken ein bisschen Motivation, eine musikalische Abkühlung raus. Nur kurz dranbleiben für Holly Humberstone. Ich wünsche ein schönes Wochenende und bleiben Sie standhaft bei diesen heißen Temperaturen auf der Wiese.
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0: Lieben, für den Samstag. Schön, dass Sie da sind. Ich bin Anna Schwimmbacher aus Südtirol 1. Ja, er kann nicht nur gut reden, gute Geschichten erzählen, Sie mit viel guter Laune durch den Tag begleiten, Kollege und Moderator Lukas Augscheller. Ja, wenn er nicht hier im Studio steht, dann steht er in seinem eigenen Studio. Also er produziert neue Mucke, zupft bei seiner Gitarre ein bisschen rum. Ja, und dann kommt sowas raus. Mega genial. I Already Fell, das ist Lukas Augscheller mit seiner Band Rooftop.
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4: Grüß Deng, schönen Samstag, es ist 11:30.
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4: Ferienbeginn in weiten Teilen Europas. Ja, das merken wir. Die Brenner Autobahn überlastet. Greta Gruber.
6: Immer wieder Stop and Go in Fahrtrichtung Süden ab Bozen Süd bis nach Rovereto. Nordwärts im Abschnitt Verona bis Rovereto. Heute in beiden Fahrtrichtungen also mehr Zeit anbahnen. Auf den restlichen Hauptverbindungen passt's.
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6: Diese Hitzewelle bringt uns am Wochenende nochmal ordentlich ins Schwitzen. Top-Temperaturen zwischen 33 und 37 Grad sind möglich. Aktuell hat es in Auer 28 Grad, in Ultenweißbrunn 21, in Ridnau 26 und in Mühlen 27 Grad. Bei so viel Sonnenschein und Hitze kommt gegen Abend teils eine kurze Abkühlung von oben durch einzelnen Gewittern.
4: Also noch schnell das Deo einpacken, die Sonnencreme und dann kann's losgehen. Schönes Wochenende!
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0: daheim Stammzach, rein ins Wochenende. Ich bin Anna Schwimmbacher aus Südtirol 1. Ja, und gute Arbeit noch an alle, die da draußen buckeln. Feinen, entspannten Sonntag für alle, die chillen, schwimmen, bergsteigen, Radl fahren. Bleiben Sie gerne noch da. Lukas Augscheller begleitet Sie jetzt durch den Nachmittag bis in den Samstagabend hinein mit ganz, ganz viel Musik. Wir hören uns am Montag in Hallo Südtirol um 9:45 wie gewohnt. Ich freue mich schon. Schönes Wochenende. Baba Südtirol. Gleich Leonie und Callum Scott mit ihrem neuen Hit Stay. Vielen Dank.
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3: Fahrt Richtung Orling. In einer Kurve sperrt ein Bus Richtung Meran. Dann sperrt die Ortspolizei und so blitzen.
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4: 10 vor 12.
5: Drei junge Wipdaler sollen für Prügelattacke in Sterzing verantwortlich sein. US-Präsident Trump droht Europa wieder mit Zöllen. Das Wetter ist weiter heiß. Ich bin Sabrina Fleischmann. Grüß Gott.
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5: 3 Wochen nach einer Prügelattacke im Stadtzentrum von Sterzing haben die Karabiniere die mutmaßlichen Täter ausgeforscht. Es handelt sich um 3 junge Männer aus dem Wipptal. Sie hatten in der Nacht auf den 7. Juni einen jungen Mann auf dem Untertorplatz mit Tritten, Fäusten und Ohrfeigen attackiert, bespuckt und den Übergriff auch noch mit den Handys gefilmt. Durch die Videokameras in der Stadt und den Lokalen konnten die Karabiniere die Täter identifizieren. Sie wurden wegen schwerer Körperverletzung angezeigt, bleiben aber auf freiem Fuß. Ihr Opfer musste nach der Attacke ins Krankenhaus eingeliefert werden. Die Heilungsdauer beträgt 4 Wochen. Südtirol bekommt vorerst keine Regelung zum medizinisch assistierten Suizid. Die SVB hat den Gesetzentwurf von Gesundheitslandesrat Hubert Messner gekippt, der eigentlich nächste Woche im Landtag behandelt werden sollte. Der Rückzug sei eine politische Entscheidung und bedeutet nicht das Ende der inhaltlichen Debatte, sagt Messner.
6: Vielleicht ist der Beginn einer respektvollen, differenzierten und faktenorientierten Diskussion. Wir werden weiterhin an Lösungen arbeiten, die rechtlich klar, medizinisch fundiert und ethisch verantwortlich sind.
5: Der Bischof und katholische Vereine und Verbände hatten sich gegen das Gesetz ausgesprochen, weil sie grundsätzlich gegen Sterbehilfe sind. In der Sillschlucht bei Innsbruck ist in der Nacht ein 29-jähriger Südtiroler verunglückt. Er hat bei einer Wanderung eine Absperrung missachtet und ist abgestürzt. Der Schwerverletzte wurde von der Bergrettung geborgen und anschließend ins Krankenhaus eingeliefert. US-Präsident Donald Trump schwingt wieder die Zollkeule. Er droht Europa mit 9 Strafzöllen von 100%. Betroffen wären Staaten, die eine Digitalsteuer für große amerikanische Internetkonzerne einführen. Anna Ringle berichtet aus Washington.
7: Trump ist wieder in seinem Element. Zolldrohungen sind ein beliebtes Mittel des Republikaners, um Druck aufzubauen, auch wenn er sie oftmals gar nicht in die Tat umsetzt. Trump will die Tech-Konzerne in den USA schützen.
5: Alex Schwarzer soll wieder gedopt haben. Er bestreitet das. Mehr dazu gleich im Wochenrückblick.
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10: Ich bin Winfried Zueck, grüß Gott. Diese Woche hat Alex Schwarzer seine Karriere beendet und das nicht ganz freiwillig.
11: Ich habe nicht Epo genommen, ich habe keine andere Substanz genommen, die verboten ist. Ich bin unschuldig. Ich sage aber gleichzeitig, dass ich mich in dem Fall nicht mehr verteidigen werde, weil ich einfach nicht mehr die Kraft habe.
10: Es ist das dritte Mal, dass der einstige Olympiasieger Alex Schwarzer mit Dopingvorwürfen konfrontiert ist. Er ist diese Woche suspendiert worden, weil er positiv auf das Blutdopingmittel Epo getestet worden war, und zwar bei den deutschen Straßenmeisterschaften im April. Wir haben uns am Dienstag gefragt, die dritte Dopinggeschichte, kann das wirklich sein oder ist alles eine Verschwörung?
12: Genau diese Frage steht bei Schwarzer schon seit Jahren im Raum und ist nie endgültig geklärt worden. Und man weiß nicht mehr, was man glauben kann.
13: Irgendwie denke ich mir schon, ob das stimmt oder nicht stimmt, weil notwendig hätte es eigentlich nicht mehr. Ich glaube auch, dass es nicht stimmt. Oder ob da andere dahinter sein, der das auch manipuliert.
14: Mit deinen Eltern, ich meine, wird er wie reifer geworden sein und dass er nochmal in so eine Situation reinkommt, das ist schon ein bisschen ja, unglaubwürdig.
15: Ich hoffe, dass sich das aufklärt, was da ist und dass er unschuldig ist.
12: Das ist die Hoffnung von vielen Südtirolern, dass die Sache eindeutig geklärt wird. Und auch der Wunsch von vielen, dass Alex Schwarzer wirklich unschuldig ist.
10: Alex Schwarzer ist vorläufig suspendiert, das heißt, er darf seinen Sport nicht mehr wettkampfmäßig ausüben. Eine Serie von grotesken verbalen Attacken hat Anfang der Woche US-Präsident Trump auf die italienische Ministerpräsidentin Meloni losgelassen. Er war beleidigt, weil sie ihn nicht ausreichend im Iran-Krieg unterstützt hatte. Und daraufhin hat Trump behauptet, sie habe ihn beim G7-Gipfel regelrecht um ein Foto mit ihm gebettelt, um ihre Beliebtheitswerte zu steigern. Meloni hat das als eine Lüge zurückgewiesen und auch als Trump immer wieder mit neuen Erniedrigungen und Beleidigungen nachgelegt hat, hat Meloni das nicht auf sich sitzen lassen. Trump solle sich besser um seine eigene Beliebtheit kümmern.
16: Dafür, dass sie Trump Kontra gegeben hat, bekommt Meloni nun viel Zuspruch. Das sagt SVP-Senatorin Julia Unterberger.
17: Das ist einerseits für Meloni natürlich ein harter Schlag, weil sie diese besondere Beziehung hatte. Andererseits zeigt sich in den Umfragewerten, dass es Meloni nützt, weil eben in Italien Trump sehr unbeliebt ist. Und es hat den Italienern und Italienerinnen auch gefallen, dass Meloni zurückgeschlagen hat.
16: Dass Meloni richtig reagiert hat, findet auch der Südtiroler Europaparlamentarier Herbert Dorfmann von der SVP. Europa dürfe sich von Trump nicht mehr alles gefallen lassen.
18: Das Duckmäusertum, das wir auch in Europa teilweise haben, wenn man ihn nach Marseille in den Spiegelsaal einlädt, und das ist alles Duckmäusertum am Ende des Tages oder Schöngetue. Ich denke, jemand wie Trump versteht nur die gleiche Sprache, die er selber hat. Und insofern denke ich, hat Frau Meloni sehr gut getan, endlich in aller Klarheit zu sagen, du kannst ruhig tun, aber ich lasse mir es halt nicht gefallen.
10: Sagte Herbert Dorfmann am Mittwoch. Meloni hat profitiert. Sie konnte diese Woche mit Trump als gemeinsamem Gegner mehr Italiener auf ihre Seite ziehen, sogar aus dem politischen Lager der Opposition. Wenn Hagelnetze schon kein schöner Anblick sind, dann sind in den Obstwiesen Stahlkonstruktionen mit Solarpaneelen noch ein ganzes Stück auffälliger. Die Landesregierung hat vor einem Jahr diese sogenannte Agri-Photovoltaik in Südtirol erlaubt. Sie sei ja nur auf ganz bestimmte Zonen am Talboden beschränkt. Das war die Rechtfertigung. Diese Woche hat nun ein Gericht genau diese Einschränkung gekippt. Auch am Hang und am Berg dürfen Bauern Solarpaneele über ihren Obstbäumen aufstellen. Florian Troja vom Heimatpflegeverband fand das am Dienstag nicht gut.
19: Das ist ein verheerendes Urteil für den Landschaftsschutz, denn mit diesem Urteil wird es nun möglich, Agri-Photovoltaik auch in Hanglagen zu bauen, wo sie stark einsichtig sind, wo sie sehr spiegeln und wo sie eben das Landschaftsbild stark beeinträchtigen.
5: Landesrat Peter Brunner ist zuständig für Energie und Umwelt. Er teilt diese Befürchtung nicht. Denn derzeit sei das Interesse an Agri-Photovoltaik nicht groß.
20: Es entstehen ganz wenige Anlagen und dementsprechend sehen wir hier derzeit auch keine Gefahr, dass hier irgendwo Wildwüchse überhand nehmen würden.
5: Das letzte Wort haben die Gemeinden, sagt Brunner. Sie entscheiden, ob eine landschaftsrechtliche Genehmigung erteilt wird oder nicht. Das kritisiert Florian Treuer vom Heimatpflegeverband. Es dürfe nicht sein, dass die Verantwortung auf die Gemeinden abgeschoben wird.
19: Auf denen ja sowieso schon enormer Druck liegt aus dem Tourismus, aus den verschiedenen Lobbys. Hier bekommen sie, werden sie zusätzlichen Druck bekommen, die Entscheidung entsprechend den Einzelinteressen zu treffen.
5: Die Gemeinden müssen sich auf die Neuerung erst einstellen. Das haben mir mehrere Bürgermeister in Gebieten gesagt, die nach dem Gerichtsurteil jetzt plötzlich für Agri-Photovoltaik in Frage kommen.
10: Diesen und anderen Bürgermeistern wäre es vermutlich lieber gewesen, wenn das Land die Agri-Photovoltaik überhaupt erst gar nicht erlaubt hätte. 2,5 Jahre ist die aktuelle Landesregierung im Amt, eine Gelegenheit für die Landesräte, eine Halbzeitbilanz zu ziehen, mit anderen Worten zu zeigen, was man bisher geleistet hat. Bei Uli Meier, der freiheitlichen Wohnbau- und Sicherheitslandesrätin, sind das die Wohnbaureform und das Gesetz zur Ortspolizei. Dass ja diese beiden Gesetze gelungen sind, darüber war Uli Meier diese Woche stolz. Sie ist ja die erste deutschsprachige Nicht-SVP-Landesrätin. Nach 2 Jahrzehnten in der Opposition hatte sie die Seite gewechselt.
1: Zwei verabschiedete Reformgesetze zeigen, dass Politik viel mehr ist, als nur Forderungen zu stellen. Richtig ist auch, dass Umsetzen natürlich schwieriger ist. Aber es hat sich gezeigt, dass durch Fleiß, Leistung, einer Portion Kompromissbereitschaft immer mit einem klaren Ziel vor Augen Veränderungen auch möglich sind. Und deswegen würde ich sagen, bin ich zufrieden und in meiner Rolle als Landesrätin mittlerweile gut angekommen.
12: Manchmal gibt sich Ihre Partei noch so, als ob sie in der Opposition wäre. Ob man Roland Stauder macht Aussendungen, übt Kritik, Sie sind da dann die ruhigere.
1: Ja, ich sehe das eigentlich ganz entspannt. Es ist klar, es fehlt der zweite Abgeordnete natürlich für die Partei. Und man kann es auch umgekehrt sehen. Die soziale Mitte der SVP kritisiert Dinge, die sie jahrzehntelang selbst in der Hand hatte. Folgedessen würde ich einfach sagen, das ist Wahlkampf.
10: Sagte Landesrätin Uli Meier am Mittwoch im Südtirol-Journal Mittagsmagazin. Ab September gibt es in Südtirol Kondome und Antibabypille gratis für alle jungen Menschen zwischen 14 und 25. Die Landesregierung hat das beschlossen. Ganz so einfach wird es aber nicht sein, an diese Verhütungsmittel zu kommen.
16: Damit junge Menschen gratis an Kondom oder Pille kommen, müssen sie zuerst mal zu einer Familienberatungsstelle. Jungs und Mädchen bekommen dann ein Beratungsgespräch. Bei hormonellen Verhütungsmitteln wie Antibabypille, Hormonpflaster und Spirale gibt es für die Mädchen eine Untersuchung. Erst dann gibt es die Verschreibung. Übrigens auch ohne Zustimmung der Eltern. Dass es auch beim Kondom ein Beratungsgespräch braucht, sieht Hubert Fischer allerdings kritisch. Er ist der Präsident der Plattform für Sexualpädagogik.
21: Für Kondom finde ich einfach die Hürde einfach zu groß. Kondom ist in dem Sinn kein Medikament. Und ich denke, in dem Sinn, wenn ich muss als junger Bub zu einem Beratungsgespräch gehen für ein Kondom, dann denke ich, ist auf jeden Fall nicht günstig.
16: Das sei ein Problem, weil Kondome ja das einzige Verhütungsmittel sind, das nicht nur vor einer ungewollten Schwangerschaft, sondern auch vor Geschlechtskrankheiten schützt. Sexualpädagoge Fischer sagt, wenn junge Menschen kein Kondom nehmen, dann nicht, weil sie kein Geld haben.
21: Meistens ist das so, lacht die Überlegung, das ist so lästig, nicht? Aber auf der anderen Seite, für was das eigentlich hilft und für was das eigentlich schützt, ich glaube, selbst muss einfach mehr so diskutiert werden.
16: Die Gratis-Verhütungsmittel werden nun erstmal getestet. Das Land gibt dafür 500.000 Euro aus. Das Projekt geht vorerst ein Jahr lang bis zum August 2027. Wenn es gut läuft, wird es nochmal verlängert.
10: Wenn der Sommer wie diese Woche Vollgas gibt, dann zieht es uns so richtig ins Schwimmbad und an den Badesee. Eine Abkühlung, die aber nicht immer ungefährlich ist. Im Völser Weiher ist am letzten Wochenende ein 79-jähriger Mann ertrunken und davor schon im Monticler See ein 60-jähriger. Italienweit ertrinken jedes Jahr im Schnitt über 300 Menschen und auffallend dabei, 80% dieser Badeopfer sind Männer. Wir haben am Montag den Notarzt Luca Moroder gefragt, woran das liegt.
22: Die Gründe sind weniger biologisch, das sind vielmehr verhaltensbedingt. Männer gehen häufiger Risiken ein, überschätzen die eigenen Schwimmfähigkeiten, schwimmen öfter allein oder weiter hinaus und es ist auch häufiger Alkohol im Spiel.
23: Meistens gibt es nicht die eine Ursache, die zu einem Badeunfall führt, sondern mehrere Faktoren, die gebündelt gefährlich werden.
22: Der Klassiker ist das Eintauchen ins kalte Wasser. Das löst eine reflexartige Kreislaufreaktion aus und dazu kommen oft weitere Faktoren wie Erschöpfung, Selbstüberschätzung, Überschätzung der eigenen Kräfte, Alkohol oder Vorerkrankungen, hier allen voran des Herzens dazu.
23: Roland Ranzi bildet Tauchlehrer und Bademeister aus. Er warnt, diejenigen, die weniger gut schwimmen können, sollten nicht ins tiefe Wasser gehen. Die Füße sollten den Boden immer noch berühren können.
24: Parallel zum Uferschwimmen ist auf jeden Fall das Beste. Man kann trotzdem eine bestimmte Strecke machen, um zu sehen, ob man in der Lage ist, auch eine längere Strecke zu machen, aber immer in der Nähe von der Küste. Damit ist man immer sicher.
10: Den See schwimmend zu überqueren, dieser Versuchung sollte man besser widerstehen, sagte Roland Ranzi. Bei einem gesundheitlichen Notfall ist der Weg für die Rettungskräfte dann unter Umständen schon zu lang und sie treffen nicht mehr rechtzeitig ein. Heute vor 3 Wochen war in Kastelbell im Finchgau große Tunnelfete. 2 Tage später war der Umfahrungstunnel dann für den Verkehr geöffnet. Der Ort Kastelbell hat sich seitdem stark verändert. Wir waren diese Woche vor Ort und haben uns umgehört. Der Unterschied zu früher, als der Verkehr noch durch Kastelbell brauste, war beeindruckend.
0: Ich glaube, für uns ist es fast wie Urlaub. Also es ist schon sehr viel Lebensqualität dazu.
2: An diese neue Ruhe muss man sich aber auch erst gewöhnen, sagt Markus.
3: Wenn man auf der Straße hinfährt, hast du ja frisch kein Verkehr mehr. Was Sichtbarkeit ist jetzt ja super geworden. Ja.
2: Auf die Einnahmen der Geschäfte und Bars hat der reduzierte Verkehr keinen allzu großen Einfluss. Die Kasse am Ende des Tages sei trotzdem gut gefüllt, sagt David. Er arbeitet im Café direkt im Dorfzentrum.
6: Wir haben auch noch neue Gäste, die vorbeikommen, aber ich habe drin, weil der Radlweg leider neben ist. Und dann haben wir da noch einen Wanderweg und so. Viel ruhiger geworden, hell schon. Das ist halt eine Bereicherung für ein Dorf.
10: Das waren die Themen der Woche im Rückblick. Wir wünschen ein schönes Wochenende.
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5: Im ganzen Land heißt es heute wieder schwitzen bei Höchstwerten bis zu 37 Grad. Jetzt zum Mittag messen wir in Bozen und Meran 32, in Brixen, Schleiß und Starzing sind es 30, in Bronnek 29 und in Wolkenstein 24 Grad. Am Nachmittag werden die Quellwolken größer und sie bringen stellenweise auch Regenblitz und Donner mit. Morgen Sonntag wird es ebenfalls heiß mit Gewittern schon am Nachmittag.
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7: Schöne Mittagszeit bei uns hier. Und cool, dass Sie uns mit dabei haben. Ich würde sagen, wir genießen das Wochenende mit richtig guter Musik. Drei Hits und Stop haben wir jetzt mit dabei. Carly Rae Jepsen, Dua Lipa und Samber.

0: durch den Samstag hier mit Südtirol 1. Und fürs Grillen jetzt am Wochenende gibt's gleich erstmal Michael Patrick Kelly. Nehmen Sie uns noch ein bisschen mit.
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Südtirol 1 hier fürs Wochenende. Schön, dass wir uns mit dabei haben. Und mit einem Südtiroler Duo geht's jetzt erstmal ab zum Mittagessen. Diamonds kennen wir alle, aber dieser Spin-off nochmal cooler.

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3: Feinen Samstag aus der Südtirol 1 Service Redaktion. Es ist gleich 12:30. Ich bin Greta Gruber. Gesperrt nach einem Unfall ist auf der Brenner Stahlstraße der Tunnel bei Leifers. Hier sind Feuerwehren zusammen mit dem Weißen Kreuz im Einsatz. Sie werden vor Ort durch Leifers umgeleitet. Rechne sicher mit kurzen Wartezeiten. Wie lange noch gesperrt bleibt, konnten uns die Einsatzkräfte nicht sagen. Gesperrt nach einem Unfall auf der Brenner Stahlstraße der Leiferer Tunnel. Auf der Brenner Autobahn weiterhin abschnittsweise langsamer Verkehr Richtung Süden, ab Bozen Süd bis Rovereto wegen Überlastung.
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3: Die Sonne weiterhin auf der Nummer 1. Wolken spielen nur die Nebenrolle. Gegen Abend könnten dann auch einzelne Gewitter entstehen. Dazu heiße Juni-Temperaturen zwischen 33 und 37 Grad. Aktuell messen wir in Deutschnofen 24 Grad, in Schlanners 31, in Prittau 26 und in Pfitsch St. Jakob 27 Grad. Solche Hitze auch morgen nochmal zusammen mit dem sommerlichen Wetterprogramm.

0: Südtirol 1 hier fürs Wochenende. Ich bin Lukas Augschaller. Hallo. Ja, über 17.000 Mitglieder zählt die größte Frauenorganisation unseres Landes, die Südtiroler Bäuerinnenorganisation. Mit ihr an der Spitze als Chefin Antonia Ecker.
1: Ja, ich glaube, es ist ein bisschen meine Lebensgeschichte, was mich da hingeführt hat. Bin es in der Familie so gewesen, dass der Vater relativ jung gestorben ist. Und da waren wir irgendwann drei Frauen am Hof, meine Mutter, meine ältere Schwester und die. Und dann haben wir schauen, den Betrieb weiterzukriegen. Ich war noch in der Ausbildung, meine Schwester auch. Und das hat nachher schon geformt.
0: Dieses Jahr das weltweite Jahr der Bäuerinnen. Auch deshalb Antonia Ecker dieses Mal bei uns im Sonntagsfrühstück bei Daniel Winkler. Ab 10 Uhr gerne jetzt schon was zum Einlesen auf südtirol1.de.
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1: 10 vor 1.
2: Nach Prügelattacke in Sterzing gibt es 3 Anzeigen. Klimaclub fordert schnelleren Ausstieg aus Gasheizungen. Und es bleibt sonnig und heiß. Ich bin Marlies Winkler. Schönen Samstagmittag.
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2: 3 Wochen nach einer Prügelattacke im Stadtzentrum von Sterzing haben die Carabinieri nun die mutmaßlichen Täter ausgeforscht. Es handelt sich um 3 junge Männer aus dem Wipptal. Zu dem Angriff ist es in der Nacht auf den 7. Juni auf dem Untertorplatz gekommen. Sabrina Fleischmann.
3: Sie hatten dort einen jungen Mann mit Tritten, Faustschlägen und Ohrfeigen attackiert, bespuckt und den Übergriff auch noch mit ihren Handys gefilmt. Durch die Videoüberwachung in der Stadt und den Lokalen konnten die Carabinieri die Täter identifizieren. Sie wurden wegen schwerer Körperverletzung auf freiem Fuß angezeigt. Ihr Opfer musste nach der Attacke ins Krankenhaus eingeliefert werden. Die Heilungsdauer beträgt 4 Wochen.
2: Südtirol muss mehr tun, um die Klimaziele zu erreichen. Das sagt der Klimaclub Südtirol und erfordert den Ausstieg vom Heizen mit Gas. Derzeit gibt es noch bis zu 60.000 Gasheizungen in Südtirol. Sie müssten bis 2040 ersetzt werden, um klimaneutral zu werden. Es brauche mehr Förderungen und Beratungen für den Umstieg auf Wärmepumpen, Fernwärme oder Biomasse. Außerdem werde Heizen mit Gas in den nächsten Jahren durch steigende Netzkosten deutlich teurer, sagt der Klimaclub. In der Seelschlucht bei Innsbruck ist in der Nacht ein 29-jähriger Südtiroler verunglückt. Er hat bei einer Wanderung eine Absperrung missachtet und ist abgestürzt. Dabei hat er sich schwer verletzt. Er ist von der Bergrettung mit einem Seil geborgen und anschließend ins Krankenhaus gebracht worden. Die Tiroler Fernpassstraße ist nach der Demo wieder offen. Sie war heute Vormittag von 10 bis 12 Uhr wegen Protesten gesperrt. Insgesamt haben rund 700 Menschen daran teilgenommen, heißt es von der Nordtiroler Polizei. Grund für die Proteste ist das geplante Fernpasspaket der Tiroler Landesregierung. Damit soll das außer Fern besser an das Tiroler Zentrum angebunden werden. Anrainer und Umweltschützer befürchten dadurch noch mehr Durchzugsverkehr als bisher. Auf den heutigen Reiseverkehr hat sich die Demo nicht besonders ausgewirkt. Es hat keine größeren Staus gegeben. Microsoft verlängert den Support für sein Betriebssystem Windows 10 um ein weiteres Jahr. Bis zum 12. Oktober 2027 wird Windows 10 damit weiterhin mit Sicherheitsupdates versorgt. Eigentlich sollte der Support für Windows 10 schon im letzten Oktober enden. Auf Druck von Verbraucherschützern hat Microsoft dann die wichtigsten Sicherheitsupdates doch noch ein Jahr kostenlos zur Verfügung gestellt. Schätzungen zufolge nutzen noch 650 Millionen Menschen weltweit Windows 10, denn viele Computer sind ungeeignet für die Folgeversion Windows 11. Ja, die Hitzewelle hat uns weiterhin im Griff. Stellenweise gibt es heute die erste Abkühlung. Alles weitere zum Wetter gleich.
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7: Feinen Nachmittag aus der Südtirol 1 Service-Redaktion. Ich bin Greta Grumer. Und ja, wo wir hinschauen, schönster Sonnenschein mit Temperaturen dazu heiß bei 33 bis 37 Grad. Jetzt hat es bei Ihnen in Brixen 32 Grad, in Meran und Bozen 33 und in Sterzing und Brunextens 31 Grad. Heute und auch morgen sind bei so viel Hitze einzelne Gewitter möglich gegen Abend, während es untertags bei nur ein paar freundlichen Wolken bleibt.
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7: Vorsicht, da fährt das Fahrzeug auf der Brennerautobahn Richtung Norden. Es steht im Baustellenbereich Höhe Gossensaß. Einspurig ist vorbei, die Einsatzkräfte sind unterwegs. Da fährt das Fahrzeug auf der Brennerautobahn Richtung Norden bei Gossensaß. Unfallsperre nach wie vor auf der Brenner Stahlstraße im Leifrohr-Tunnel. Zwei Autos sind hier aufeinander gekracht. Es gibt auch Verletzte. Feuerwehren und Weißes Kreuz sind weiterhin im Einsatz. Sie werden durch Leifers umgeleitet. Allen unterwegs eine sichere Fahrt.
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9: Hallo bei uns hier und feine Mittagszeit. Möwen in Südtirol. Richtige Meeresstimmung in Bozen zum Beispiel. Wie ist das eigentlich möglich? Also warum die es hier so gut finden, das lassen wir uns gleich mal erklären. Nach drei Hits.

0: Südtirol 1 hier. Schönen Samstag. Hallo. Ja, so ein Möwenkreischen, das gehört ja eigentlich ans Meer. Da sind diese Vögel eigentlich daheim. Und in den letzten Jahren kommen sie aber auch immer wieder mal zu uns. Patrick Ecker ist Vogelexperte.
1: Sie haben eigentlich am Mittelmeer, wo die natürliche Verbreitung ist, sehr gute Bestände erreicht. Infolgedessen müssen die Jungen abwandern und dann sind sie auch für die großen Flüsse, sprich in unserem Fall die Etsch, hinaufgewandert und dann haben sie sich dort angesiedelt, wo sie so ideale Bedingungen vorgefunden haben.
0: Ja, die Zahl der Möwen bei uns hier ist aber schon überschaubar, gell?
1: An Brutpaaren werden wir vielleicht 5, 6, 7 Paare haben, allem verteilt auf Bozen. 1 oder 2 Paare sind auch in Merano zu finden und das war's dann.
0: Ja, und bei der Nahrungssuche fliegen die ja relativ weit ins Land rein, die bleiben aber immer in der Nähe der großen Flüsse.
1: Sie haben die Flachdächer für sich entdeckt, sie haben gar keine Fressfeinde eigentlich. Bestenfalls sind nachher noch Solarpaneele auf die großen Flachdächer oben, das heißt die Jungen und das Gelege ist geschützt vor Regen, Hagel oder großer Hitze.
0: Ja, und bei uns klingt es dann auch wie im Hafen am Meer. Schon schön, oder? Feines Wochenende.

0: Südtirol 1 hier, perfekt fürs Wochenende und gleich für den Nachmittag Michael Schulte zum Mitsingen. Einfach dranbleiben.
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8: Leonie und Caleb Scott sind letzte Woche neu eingestiegen mit Stay auf Platz 26. Für Harry Styles ging's rein in die Top 10 auf Platz 9 mit American Girls. Und nochmal auf Platz 1 letzte Woche, Jennifer Lopez und David Guetta, Save Me Tonight. 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

0: Südtirol 1 für den Samstag. Cool, dass wir mit dabei sind. Und wenn Sie am Abend auch was richtig Cooles und Entspanntes unternehmen wollen, hier unsere Tipps.
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1: Feines Wochenende aus der Südtirol 1 Service Redaktion um Punkt 1:30. Ich bin Greta Gruber. Der erste Blick geht auf die Brenner Autobahn. Richtung Norden bei Gossensass steht im Baustellenbereich ein defektes Fahrzeug. Der Abschlepper ist unterwegs, rund 1 Kilometer Stau zurück. Und weiterhin gesperrt ist die Brenner Staatsstraße bei Leifers, nachdem 2 Autos im Tunnel aufeinander gekracht sind. Die Feuerwehr ist vor Ort und die Aufräumarbeiten laufen noch. Umgeleitet werden sie durch Leifers.
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1: Sommer hoch 10 aktuell ist das. Besonders bei so viel Sonnenschein und auch der Hitze. 30 Grad hat es jetzt in Völs und Ayers, 29 in Rittnauen und 32 Grad meldet Mühl. Vereinzelt sind heute gegen Abend Gewitter dabei. Auch morgen steigt die Gewitterwahrscheinlichkeit im Laufe des Tages an. Bei Höchstwerten zwischen 33 und 37 Grad. Da können die Gewitter dabei auch kräftiger ausfallen.
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0: Südtirol 1 für den Samstag. Hallo bei uns.
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0: Also die 80er sind ja dran, schon die ganze Woche lang. Und hier spricht schon alleine das Intro für sich. Hören Sie mal. Ja, sehr cool, oder? When the rain begins to fall. Gleich im Flashback bei uns hier. Einfach dranbleiben.
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1: Ariana Grande. 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
1: 10 vor 2.
2: Assistierter Suizid. Grüne reagieren auf Rückzug der SVP. Klimaclub fordert Abkehr vom Heizen mit Gas. Und es bleibt sonnig. Einige Quellwolken bilden sich. Ich bin Marlies Winkler. Schönen Nachmittag.
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2: Die Diskussion über ein Gesetz zum assistierten Suizid dürfe nicht von Ideologie bestimmt werden. Das sagen die Grünen im Südtiroler Landtag. Sie reagieren damit auf den Rückzug der SVP. Gesundheitslandesrat Hubert Mesner wollte den medizinisch assistierten Suizid bei uns ja eigentlich ermöglichen. Der Gesetzentwurf sollte nächste Woche im Landtag behandelt werden. Nach Kritik verschiedener Seiten hat die SVP aber zurückgerudert. Und das kritisieren die Grünen. Seit mehr als 7 Jahren fehle ein nationales Gesetz, sagt der Landtagsabgeordnete Zeno Oberkofler. Dass die SVP nun vor Fratelli d'Italia und der Bewegung für das Leben einknickt, sei ein Armutszeugnis, so Oberkofler. Südtirol muss mehr tun, um die Energiewende zu schaffen und die Klimaziele zu erreichen. Dieser Appell kommt vom Klimaclub Südtirol. Beim Heizen müsse Gas mit Strom oder Biomasse ersetzt werden und da ist noch viel zu tun. Sabrina Fleischmann.
3: Ja, derzeit gibt es laut Schätzungen noch 50.000 bis 60.000 Gasheizungen in Südtirol. Sie müssten bis 2040 ersetzt werden, um klimaneutral zu werden. Das werde aber nur gelingen, wenn die Förderungen ausgebaut werden, sagt der Klimaclub. Auch die Beratung zum Umstieg auf Wärmepumpen, Fernwärme oder Biomasse müsse massiv verstärkt werden. Land und Gemeinden sollten Tempo machen. Das sei im Interesse der Bürger. Denn Heizen mit Gas werde in den nächsten Jahren durch steigende Netzkosten deutlich teurer werden.
2: In der Silschlucht bei Innsbruck ist in der Nacht ein 29-jähriger Südtiroler verunglückt. Er hat bei einer Wanderung eine Absperrung missachtet und ist abgestürzt. Der Schwerverletzte wurde von der Bergrettung mit einem Seil geborgen und anschließend ins Krankenhaus gebracht. Die Tiroler Fernpassstraße ist nach der Demo wieder offen. Sie war heute Vormittag von 10 bis 12 Uhr wegen Protesten gesperrt. Insgesamt haben rund 700 Menschen daran teilgenommen, heißt es von der Nordtiroler Polizei. Grund für die Proteste ist das geplante Fernpasspaket der Tiroler Landesregierung. Damit soll das Außerfern besser an das Tiroler Zentrum angebunden werden. Anrainer und Umweltschützer befürchten dadurch noch mehr Durchzugsverkehr als bisher. Auf den heutigen Reiseverkehr hat sich die Demo nicht besonders ausgewirkt. Es hat keine größeren Staus gegeben. Internationale Ermittler haben einen groß angelegten illegalen Export von Textilabfällen von Italien in die Türkei aufgedeckt. Um teure Recycling- und Umweltauflagen zu umgehen, sollen die Abfälle als wiederverwertbares Material deklariert worden sein. In Wirklichkeit waren es aber schwer recycelbare Textilien aus Acrylfasern, die nicht biologisch abbaubar sind und bis zu 200 Jahre in der Umwelt verbleiben können. Mehrere tausend Tonnen Textilmüll wurden sichergestellt. Außerdem wurden in Italien Vermögenswerte in Höhe von rund 12 Millionen Euro beschlagnahmt. Nun wird gegen 20 Verdächtige ermittelt.
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5: Feines Wochenende aus der Südtirol 1 Service Redaktion. Ich bin Greta Gruber. Die Sonne lässt sich von ein paar Wolken heute kaum stören, strahlt weiter, was das Zeug hält. Gegen Abend werden die Quellwolken dann größer und das ein oder andere Gewitter geht nieder. Genauso auch morgen, heiß mit 33 bis 37 Grad, sonnig und in der zweiten Tageshälfte Regenwasser mit Blitz und Donner. Aktuell messen wir in Welsberg 30 Grad, in Adwurns 34, in Radein 26 und in Benz 28 Grad.
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5: Auf der Brennerautobahn starts Richtung Norden 3 Kilometer zwischen Starzing und dem Brenner zurück. Hier ist Höhegossensass ein effektes Fahrzeug. Die Abschlapparbeiten laufen hier. wieder geöffnet. Nach einer Unfallsperre ist auf der Brenner Staatsstraße der Tunnel bei Leifers, nachdem hier zwei Autos zusammengekracht sind. Eine angenehme Fahrt.
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7: Schönen Nachmittag bei uns, ja, hallo. Ja, so warme Sommerabende, nette Gesellschaft und dann so leckere Grillduft. Also diese Tage und Wochen, da gibt es einfach die besten Grillpartys. Coole Tipps für etwas Abwechslung auf dem Grill, die gibt es gleich bei uns hier nach drei Hits.

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0: Südtirol 1 für den Samstag, hallo. Also Grillen kann ja richtig vielseitig und bunt sein, gell? Mittlerweile gibt's ja Möglichkeiten, seine Gäste zu überraschen so richtig. Matthias Reiterer von Südtiroler Barbecue verrät, wie vegetarische Grillgerichte zum Beispiel auch zum Genuss für alle werden können.
1: Also vegetarisch kann man ja grundsätzlich heutzutage auch alles machen. Was sicher gut ist, ist schon mal das klassische Grillgemüse. Aber man kann auch zum Beispiel einen Pilz füllen oder einen Peperoni füllen und dann mit Käse gratinieren oder sowas.
0: Und direkt danach dann leckere Desserts, auch vom Grill.
1: Ein Klassiker, was allem geht, ist die gegrillte Banane, obwohl sie jetzt vielleicht von der Temperatur her momentan nicht so passend ist. Aber was auch ganz gut ist, ist eine gegrillte Ananas. Und das ist eigentlich schnell, das grillt man gleich um wie ein Steak. Kocht ein bisschen Puderzucker drauf, eventuell mit ein bisschen hochprozentigen O-Löschen, Kugel Vanilleeis dazu und das ist in ein paar Minuten gemacht.
0: Ja, und wir merken schon, gell, am Grill kommen die unterschiedlichsten Geschmäcker und auch unterschiedliche Menschen zusammen und genau das schätzt Matthias eben.
1: Begeistert tut mich die Vielfalt, also man kann viele Sachen machen, was viele nicht denken. Und was dann halt auch noch schön ist, die Gemeinschaft, weil meistens macht man es ja mit Freunden oder Familie und die Leute sind rundum.
0: Also ganz, ganz viel Spaß und gute Grillata.
2: Und mit Südtirol 1 immer top informiert, auch durchs Wochenende. Ich bin Greta Gruber aus der Verkehrsredaktion. Vorsicht, ein Unfall ist passiert auf der Brenner Autobahn Richtung Süden. Zwischen San Michele und Trient Nord sind Höhe der Raststätte mehrere Autos aufeinander gekracht. Melden uns Südtirol 1 Hörer. Ersten Infos nach geht's noch einspurig vorbei. Die Einsatzkräfte sind unterwegs. Es staut auch schon zurück. Unfall auf der Brenner Autobahn Richtung Süden zwischen San Michele und Trient Nord. Eine sichere Fahrt.

0: Tirol 1 für den Samstag. Cool, dass wir uns mit dabei haben und wir haben gleich auch Kamrad mit dabei. Nehmen Sie uns gerne noch ein bisschen mit.
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0: Ciao. Südtirol 1 hier mit Musik aus Südtirol. Freiwild. Feinen Nachmittag. Ich bin Lukas Augschaller. Und es gibt jetzt die von uns, die sofort schmilzen in diesen Wochen, gell, bei diesen Hitzen. Und dann gibt's noch solche Leute hier.
1: Mir geht's gut. Mir macht die Hitze nichts aus.
0: Gib was ab von deinem Talent bitte, gell? Südtirol 1 hier. Feines Wochenende.
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3: Miles Smith und Niall Horan. Drive safe.
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3: Feinen Samstagnachmittag aus der Südtirol 1 Service Redaktion um 3:30. Ich bin Greta Gruber. Unfallrückstau bremst sehr auf der Brenner Autobahn Richtung Süden ein. Rund 3 Kilometer staut zwischen San Michele und Trient Nord zurück. Höhe der Raststätte sind rund 3 Autos aufeinander geprallt. Die Einsatzkräfte sind vor Ort und leiten sie einspurig vorbei. Nordwärts auf der Brenner Autobahn bremst sie auch nach wie vor ein defektes Fahrzeug ein, Höhe Gossensass, hier staut es fast 2 Kilometer zurück. Und gesperrt nach einem Unfall ist die Ultnerstraße bei St. Pankraz, Höhe Burg Eschenlohe, die Freiwillige Feuerwehr ist hier im Einsatz. Unfallsperre auf der Ultnerstraße bei St. Pankraz.
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3: Das Eisel, bei diesen Temperaturen haben wir uns mehr als verdient. Knapp 36 Grad hat es jetzt bei der Leimburg. 34 in Barbian, 35 in Meran und 33 in Franzensfeste. Bei so viel Hitze entstehen gegen Abend so manche Gewitter. Auch morgen nochmal so heiße Temperaturen zwischen 33 und 37 Grad. Sonnige Aussichten und auch Gewitter.

0: Der Samstag bei uns hier. Hallo, auf Südtirol 1.
1: Ja, Südtirols Landesbäuerin begrüßen wir dieses Mal im Sonntagsfrühstück. Antonia Ecker. Diese Bäuerin sein, das ist für sie eine Leidenschaft oder doch eher eine Berufung?
2: Es muss Leidenschaft dabei sein, es muss Begeisterung dabei sein, es braucht eine Berufung. Und irgendwo wächst man eigentlich mit der Liebe zum Mann wahrscheinlich. Aber auch wenn man selber aus einem Bauernhof rauskommt, nachher hat man die Begeisterung für die Landwirtschaft.
1: Ja, dieses Jahr ist das weltweite Jahr der Bäuerinnen. Dazu eben Antonia Ecker bei uns am Frühstückstisch in Feuer und Flamme mit Daniel Winkler. Und heute können Sie sich schon ein bisschen einlesen auf südtirol1.de, wenn Sie mögen.
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0: mit Südtirol 1, top informiert durchs Wochenende. Ich bin Greta Gruber aus der Verkehrsredaktion. Gesperrt ist nach wie vor die Ultnerstraße bei St. Pankratz. Hörburg Eschenlohe sind ein Auto und Motorrad zusammengeprallt. Es gibt auch Verletzte. Die Freiwillige Feuerwehr ist zusammen mit dem Weißen Kreuz vor Ort. Wie lange die Sperre andauert, konnten sie uns noch nicht sagen. Allen unterwegs eine sichere Fahrt.
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2: Taylor Swift. 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

0: 10 vor 3.
1: Unfall in Leifers fordert mehrere Verletzte. Grüne kritisieren Rückzug der SVP bei Gesetz zu assistiertem Suizid. Und es ist sonnig und heiß. Ich bin Marlies Winkler. Schönen Samstagnachmittag.
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1: Heute Mittag ist es im Leiferer Tunnel zu einem Verkehrsunfall gekommen. Ein Auto und ein Minivan sind frontal zusammengeprallt. Dabei haben sich zwei Insassen mittelschwer verletzt. Eine Frau und ein Mann aus Vicenza haben sich leicht verletzt. Alle vier sind in das Krankenhaus von Bozen gebracht worden. Wegen des Unfalls und während der Aufräumarbeiten musste der Tunnel bei Leifers für einige Zeit gesperrt werden. Nun wird es vorerst doch kein eigenes Südtiroler Gesetz zum assistierten Suizid geben. Dafür gibt es nun Kritik von den Grünen. Eigentlich sollte ein entsprechender Gesetzentwurf von Gesundheitslandesrat Hubert Mesner nächste Woche im Landtag diskutiert werden. Weil es von mehreren Seiten Kritik gegeben hat, hat die SVP aber zurückgerudert und das Gesetz vorerst aufgeschoben. Der grüne Landtagsabgeordnete Zeno Oberkofler sagt dazu:
2: Ich finde es ehrlich gesagt ein Armutszeugnis, dass sich hier die SVP, die ja selbst einen Gesetzesentwurf bzw. Artikel in Omnibusgesetz eingereicht hat, sich hier jetzt treiben lässt von der Bewegung für das Leben in Südtirol, von den Fratelli d'Italia, den Koalitionspartnern, und nun diese gesetzliche Regelung auf lokaler Ebene zurücknehmen möchte.
1: Wann es ein neues Gesetz zum assistierten Suizid geben wird, bleibt vorerst unklar. Italien ist nicht gerade für eine saubere Müllpolitik bekannt und nun ist der nächste Schwindel aufgeflogen. Und zwar sollen riesige Mengen an Textilabfällen illegal von Italien in die Türkei exportiert worden sein. Die Abfälle sind als wiederverwertbares Material deklariert worden, obwohl sie biologisch gar nicht abbaubar sind. Die Unternehmen wollten sich so die Recyclingkosten sparen. Mehrere tausend Tonnen Textilmüll sind sichergestellt worden und rund 12 Millionen Euro. Diese Szene klingt wie aus einem Horrorfilm. In Thailand hat die Polizei die Leiche einer vermissten Jugendlichen in einem Koffer gefunden. Sie war erst 17 Jahre alt. Der mutmaßliche Täter ist in Bangkok festgenommen worden. Es handelt sich um einen Mann aus Australien, Mitte 40. Videoaufnahmen zeigen, wie der Mann zusammen mit der Minderjährigen in ein Hotel eingecheckt ist und einige Stunden später das Hotel wieder alleine mit einem Koffer verlassen hat. Den eigenen Weg zu finden ist nicht immer einfach, nicht nur für Jugendliche, sondern auch für Erwachsene. Wer älter als 29 ist und sich neu orientieren möchte, kann in Südtirol bis zu 32 Monate lang freiwilligen Sozialdienst leisten. Insgesamt gibt es dafür heuer 100 Plätze. Melden kann man sich direkt bei den Organisationen. Wo so ein sozialer Freiwilligendienst überall möglich ist, kann man online einsehen. Es gibt eine eigene Datenbank. Und an diesem Wochenende erreicht die Hitzewelle ihren Höhepunkt. Alles weitere zum Wetter gleich.
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7: Feinen Nachmittag aus der Südtirol 1 Service-Redaktion. Ich bin Greta Gruber. Hallo. Ein Sommerträumchen ist das letzte Juniwochenende. Ganz viel Sonnenschein und richtig heiße Temperaturen stehen auf dem Programm. Gegen Abend dann etwas Abkühlung mit so manchen Gewittern. Aktuell messen wir in Kurtatsch 33 Grad, in Aturns 30, in Sterzing 31 und in Olang 32 Grad. Auch morgen wieder heiß, 33 bis 37 Grad könnten sich ausgehen.
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7: 3 Kilometer Starts nach einem Unfall auf der Brennerautobahn Richtung Süden zurück. Zwischen San Michele und Trient Nord, Höhe der Raststätte, sind mehrere Autos aufeinander geprallt. Die Einsatzkräfte sind vor Ort, leiten sie einspurig vorbei. Der Abschlepper ist unterwegs. Gesperrt nach einem Unfall bleibt weiterhin die Ultner Straße bei St. Pankratz. Höhe Burg Eschendorf sind ein Auto und Motorrad zusammengeprallt. Das Weiße Kreuz versorgt vor Ort die Verletzten. Auch die Freiwillige Feuerwehr St. Pankratz ist im Einsatz. Wir bleiben für Sie dran. Eine sichere Fahrt.
8: Schönes Wochenende.
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8: Schönen Nachmittag bei uns, ja, hallo. Ja, wirklich ein wahnsinniges Spektakel. Das Formel-1-Rennen im Red Bull Ring an diesem Wochenende. Und mittendrin sorgt eine Südtiroler Band für gute Stimmung. Wie sowas geht's, besprechen wir gleich mal mit dem Frontman.

Sofort informiert mit Südtirol 1. Ich bin Greta Gruber aus der Verkehrsredaktion. Nach der Unfallsperre ist die Ultner Straße bei St. Pankraz wieder für den Verkehr geöffnet. Höhe Burg Eschenlohe sind dein Auto und Motorrad zusammengeprallt. Er stockt hier nur mal kurz zurück. Wieder offen die Ultner Straße bei St. Pankraz. Eine sichere Fahrt.

0: Südtirol 1 hier. Feines Wochenende, hallo. Ja, am Red Bull Ring in Spielberg dreht sich aktuell alles um die Formel 1. Aber nicht nur auf der Rennstrecke wird für Unterhaltung gesorgt, sondern auch auf den Bühnen ist einiges los. Und zwar mit der Südtiroler Band Karussell. Tobias Mayer, der Frontman der Band, sagt, das ist der richtig große Auftritt. Und der war eigentlich nicht so richtig geplant.
1: Es ist eine sehr interessante Geschichte. Wir haben da auf der Red Night in Bozen gespielt und haben da einen wahnsinnig tollen Auftritt gehabt. Es war eine sensationelle Stimmung. Und am nächsten Tag haben wir dann ein Mail gekriegt von Red Bull, habt ihr Lust, auch bei uns zu spielen? So ist das zustande gekommen.
0: Und auch bei über 150 Auftritten im Jahr ist so eine große Bühne heute doch was sehr Besonderes.
1: Es ist einfach die Größenordnung. Wir haben da 100.000 Leute auf dem Gelände. Es sind einfach die Eindrücke, was da passiert. Die Formel 1, Autos, das Ganze drumherum. Es ist einfach etwas Besonderes. Aber heuer haben wir sowieso, wir haben ein Jahr heuer, wir haben gedacht, bei Olympia spielen. Wir spielen jetzt auf dem Oktoberfest, wir spielen jetzt Formel 1. Also 2026 ist einfach für Karussell. Ich glaube, ein Highlight, ja.
0: Ja, richtig cooles Ereignis für die Band und mit einer speziellen Titelauswahl natürlich auch.
1: Also, die Chance, auf so einem großen Event zu spielen als Band, kennt man sehr, sehr selten. Es ist uns einfach eine Ehre und wir sind halt stolz, da auf den Red Bull Ring zu sein. Ja, wir haben ein Programm zusammengestellt, weil wir spielen zum Beispiel auf so einem Event spielen wir nur internationale Hits.
0: Und wir wünschen natürlich Tobias und seiner Band einen guten Auftritt und für alle anderen schönes Wochenende und ganz, ganz viel Spaß. Vielleicht schauen Sie ja zu.

0: Der Nachmittag hier auf Südtirol 1. Und gleich singen wir weiter mit Milo. Einfach dranbleiben.
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0: Das ist Südtirol 1, ich bin Lukas Augsteller. Feines Wochenende.
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0: Ja, es geht wieder Vollgas weiter mit den 80ern diese Woche. Mark Hollis, der wollte mal Musik machen. Sein großer Bruder, der wusste, wie man Musik aufnimmt. Und schon ist die Band Talk Talk entstanden. Mit einem richtig, richtig guten Hit. 1983. Such a Shame. Hier auf Südtirol 1.

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1: Einen Samstagnachmittag aus der Südtirol 1 Service Redaktion. Punkt 3:30. Ich bin Greta Gruber und es läuft auf unseren Straßen. Auch auf der Brenner Autobahn geht's gut voran.
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1: Klima im Auto und der Wohnung auf Vollgas eingestellt. Fast 37 Grad messen wir jetzt in Gagazon, 31 in St. Martin in Thurn, 33 in Schlanders und 36 Grad in Brandzoll. Bei so viel Hitze gehen auch ein paar Gewitter gegen Abend nieder. Genauso auch morgen, dabei wieder 33 bis 37 Grad. Schönster Sonnenschein und in der zweiten Tageshälfte ein paar Regenwaschungen mit Blitz und Donner.
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0: City Roll 1 für den Nachmittag. Cool, dass Sie uns dabei haben. Und hier gibt es noch ein paar Tipps für den Abend, wenn Sie mögen.
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1: 10 vor 4.
2: Häftling auf der Flucht, Gefängnis veröffentlicht Fahndungsfotos. Unfall in Leifers fordert mehrere Verletzte. Und es bleibt sonnig und heiß, später gibt es einzelne Gewitter. Ich bin Marlies Winkler, schönen Nachmittag.
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2: Das Gefängnis von Bozen sucht noch immer nach dem Häftling, der diese Woche geflohen ist. Jetzt hat das Gefängnis auch erste Fahndungsfotos veröffentlicht. Es sind 3 Bilder, die den geflüchteten Häftling jeweils von der Seite und von vorne zeigen. Es handelt sich um einen 23-Jährigen aus dem Kosovo. Er ist fast 1,90 Meter groß, schlank, hat kurze braune Haare, braune Augen und eine Tätowierung am Hals. Der junge Mann ist Mittwochnacht von den Beamten geflohen, unter dem Vorwand, dass er Spülmittel getrunken habe, hat er sich ins Krankenhaus begleiten lassen und von dort hat er dann die Flucht ergriffen. Laut der Gefängnisdirektion ist der Mann allerdings nicht gemeingefährlich. Heute Mittag ist es im Leiferer Tunnel zu einem Verkehrsunfall gekommen. Ein Auto und ein Minivan sind frontal zusammengeprallt. Dabei haben sich 2 Insassen mittelschwer verletzt und 2 weitere haben sich leichte Verletzungen zugezogen. Hierbei soll es sich um einen Mann und eine Frau aus Vicenza handeln. Alle 4 Verletzten sind in das Krankenhaus von Bozen gebracht worden. Wegen des Unfalls und während der Aufräumarbeiten musste der Tunnel bei Leifers für einige Zeit gesperrt werden. Nun wird es vorerst doch kein eigenes Südtiroler Gesetz zum medizinisch assistierten Suizid geben. Und dafür gibt es Kritik von den Grünen. Eigentlich sollte ein entsprechender Gesetzentwurf von Gesundheitslandesrat Mesner nächste Woche im Landtag diskutiert werden. Nun hat die SVP aber zurückgerudert und das Gesetz vorerst aufgeschoben. Der grüne Landtagsabgeordnete Zeno Oberkofler sagt, es gehe nicht darum, ob man für oder gegen den assistierten Suizid sei. Das Verfassungsgericht habe das bereits unter bestimmten Umständen festgelegt. Oberkofler.
3: Es geht hier wirklich um Lebenssituationen, die dramatisch sind, von Menschen, die in ihrem eigenen Körper gefangen sind. Und deshalb finde ich es wirklich eigentlich fahrlässig, hier die Debatte mit ideologischen Argumenten zu führen.
2: Seit mehr als 7 Jahren fehle ein nationales Gesetz, sagt Oberkofler. Dass die SVP nun vor Fratelli d'Italia und der Bewegung für das Leben einknicke, sei ein Armutszeugnis. In Österreich kommt es wegen der Hitze zu Zugverspätungen. Die hohen Temperaturen haben etwa in Vorarlberg dazu geführt, dass sich die Bahngleise verformt haben. Die Züge müssen deshalb langsamer fahren als normalerweise. Das könnte auch in den nächsten Tagen noch zu Verspätungen und Zugausfällen führen, sagt die ÖBB. Nicht unbedingt notwendige Zugfahrten sollten nach Möglichkeit vermieden bzw. verschoben werden. Erwachsene ab 29 haben die Möglichkeit, in Südtirol bis zu 32 Monate lang freiwilligen Sozialdienst zu leisten. Insgesamt gibt es dafür heuer 100 Plätze. Melden kann man sich dafür direkt bei den teilnehmenden Organisationen. Wo so ein sozialer Freiwilligendienst überall möglich ist, kann man online einsehen. Es gibt dafür eine eigene Datenbank. Ja, und die Temperaturen steigen weiter an. Es entstehen ein paar Quellwolken. Alles weitere zum Wetter hören Sie gleich.
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7: Feines Wochenende aus der Südtirol 1 Service-Redaktion. Ich bin Greta Gruber und die Sonne ist ja immer noch super gut mit dabei. So langsam werden die Quellwolken auch ein bisschen dicker, gegen Abend dann auch so manche Regentropfen mit dabei. Morgen wieder ein super sonniger Junitag, dazu 33 bis 37 Grad, richtig heiß. Da sind wieder einige Hitzegewitter in der zweiten Tageshälfte möglich. Aktuell messen wir in Toblach 29 Grad, in Last 32, in Salon 35 und in Sarn dann 31 Grad.
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7: Unterwegs sieht's gut aus. Grünes Licht auch von der Brenner-Autobahn. Kommen Sie gut an.
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10: Schönen Nachmittag bei uns hier. Hallo. Ja, das bekannteste und kultigste Fußball-Kleinfeldturnier startet kommende Woche. Mythos Marktplatz in St. Pauls. Und das eingeschworene OK-Team ist unser Verein der Woche. Hören wir gleich mal, wie das richtig, richtig coole und ja, fast schon mythische Turnier so zustande kommt.

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0: Schönen Nachmittag, hallo.
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0: Ja, was für eine Atmosphäre. Mythos Marktplatz, das bekannteste Fußball-Kleinfeldturnier Südtirols. Ja, das beginnt kommendes Wochenende und das engagierte OK-Team, deshalb unser Verein der Woche heute. Ja, 60 Mannschaften aus nah und fern werden da wieder um den Preistitel kämpfen. Markus Bircher.
2: Das Interesse ist groß, ja, sehr groß. Nicht nur aus Südtirol, aus alle Landesteile in Südtirol, sondern es sind Mannschaften aus Österreich und aus Deutschland da. Wobei die weiteste Anreise hat eine Mannschaft aus Frankfurt. Also die Nachfrage ist sehr, sehr groß und macht ihn sehr stolz, dass alle wieder hierzu kommen.
0: Ja, Megastimmung, Volksfest, Partys, Rahmenprogramm und dann wird natürlich gekickt, sagt Matthäus.
3: Es ist einfach die Atmosphäre, also vom Festplatz rauskommen, vom Tor, von den kleinen Gatter, zusammen häufen sich die Leute und wollen irgendwie noch am Finaltag noch einen Blick auf den Marktplatz ergattern und dann logisch schon die große Tribüne entlang von der Seite des Feldes. Das Hell ist am Samstag im Laufen des Tages sowieso voll. Und jetzt seit 2 Jahren haben wir sogar eine Südtribüne aufgestellt und selbst schließt das Ganze. Und das fühlt sich einfach an, als würde man in einer Arena stehen. Und effektiv der muss es auch. Die Marktplatz-Arena ist dann voll und kocht.
0: Ja, steinig und sandig ist das Spielfeld übrigens. Da ist nichts mit englischem Rasen, Matthäus.
3: Logisch. Ausgekugeln tut man lieber auf den Rosen. Und dementsprechend kann es schon mal ein bisschen härter hergehen. Das ist auf jeden Fall sicher und vor allem mit dem Ball tut sich auch alles ein bisschen schwerer. Das Ganze alles holpert und tut. Und das ist genau das, was im Marktplatz aber ausmacht.
0: Ja, und dieses Turnier ist zum Mythos geworden über die letzten Jahre und Jahrzehnte. Und darüber werden wir auch gleich noch sprechen.
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0: Südtirol 1 hier, hallo.
1: Ja, am kommenden Wochenende in St. Tauls ist wieder Mythos Marktplatz Zeit. Beim größten, kultigsten Kleinfeldballturnier des Landes mit, ich würde mal sagen, 60 Mannschaften aus Südtirol, Österreich und Deutschland. Und heute bei uns das OK-Team als Verein der Woche. Und da wird wirklich mit viel Leidenschaft organisiert und geplant, sagt uns Markus.
2: Zum Team gehören mal unsere Schiedsrichter, die was viele Jahre schon die gleichen sein. Dann haben wir ein Mitglied, der was sich um die journalistische kümmert, also die Texte, was rund um den Turnier geschrieben werden. Plus haben wir eine Gruppe noch, die nennt sich Feen. Das sind großteils die Partnerinnen von OK-Team-Mitglied und das ist auch Kolleginnen, die was uns bei ganz vielen Sachen helfen. Und das ist auch noch ein Team von 10, 12 Malen, die was uns tatkräftig unterstützen. Das gemeinsam, wir nennen das allen, ist die Marktplatzfamilie.
0: Ja, und Essen und Trinken kümmert sich dann der FC Pauls, also St. Pauls, und der Rest wird von den Gästen mit Freunden organisiert sozusagen. Und da ist eben dann auch vieles mit den Teams richtig zu planen. Es geht eigentlich schon im Winter los.
2: Am ersten Samstag im Juli findet ein Legendenturnier statt und früher haben wir ganz neu ein Turnier der Dörfer. Das heißt, das ist für die Dörfer der Gemeinde Eppan organisiert worden, also die verschiedenen Fraktionen stellen Mannschaften. Dann ist am Sonntag und Montag ist Ruhetag und ab Dienstag startet so langsam wieder das Open-Turnier, also mit den Vorrundenspielen. Dann Dienstag, Mittwoch, Donnerstag, Freitag sind die Vorrundenspiele und am Samstag geht es dann um den großen Titel. Also wir starten noch früher im K.O.-System. Und um ca. 8:30 auf Nacht bleibt noch eine Mannschaft übrig und sie ist der große Sieger.
0: Und bis so ein Turnier auch den Namen Mythos verdient, kommt natürlich einiges an Geschichte zusammen. Gekickt wird auf einem Sandplatz schon seit hunderten Jahren und nach dem Krieg hat sich dann was getan, auch weil das Fußballspielen bei der Kirche nicht so wirklich gern gesehen wurde.
2: Es ist der Schulbau angestanden und die Kirche hat gesagt, es wird ein Fußballplatz eingebaut, aber wer kann Fußball gespielt mehr. Und so ist 1950 dann auch die Bagger angerollt und es ist die Schule im Marktplatz eingebaut worden und das war ein riesen Thema damals. Das ist ein bisschen Bischof gerannt, bis so ein Landeshauptmann und ich glaube, das macht ein bisschen ein Mythos aus, dass das ungewöhnlich ist, dass mild im Dorf so ein Fußballplatz noch ist und das ist etwas ganz Besonderes. Und so sagen wir vor allem die, die von außen zu uns kommen, weil es gibt es nirgends anders, aber da gehört das auch dazu.
0: Ja, kommenden Samstag geht's also los. Mythos Marktplatz, das kultigste Kleinfeldfußballturnier des Landes. 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
3: Feinen Samstagnachmittag aus der Südtirol 1 Service Redaktion. Ich bin Greta Gruber, hallo. Und das wird ein kurzer Blick auf unsere Straßen. Es geht gut voran, auch auf der Brenner Autobahn. Bei Fragen oder Meldungen gern anrufen. Unsere Südtirol 1 Verkehrshotline, die 817 50 50.
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3: Ein richtiger Sommermix ist das. Zwischen Sonnenschein und heißen Temperaturen entstehen aus den Quellwolken erste Gewitter im Finchgau, Wipptal und Ecktal zum Beispiel. Auch morgen sind am Nachmittag und Abend wieder einige Gewitter dabei. Teils können sie auch stärker ausfallen. Untertags aber erstmal ganz viel Sonnenschein und die heißen 33 bis 37 Grad. Momentan hat es bei Ihnen in Meran 35 Grad, im Flersch 28, in St. Magdalena in Gsiers 29 und bei der Leinburg 36 Grad.

0: so geht's durch den Nachmittag hier auf Südtirol 1. Ich bin Lukas Augstaller und Sie haben heute noch Programm, also wenn Sie mögen.
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2: Nach Erdbeben in Venezuela kaum Hoffnung auf Überlebende. Suche nach flüchtigem Häftling, Fahndungsfotos veröffentlicht. Und es bleibt sommerlich, später gibt es lokal einzelne Gewitter. Ich bin Marlies Winkler, schönen Samstagnachmittag.
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2: Schauen wir zuerst nach Venezuela. Dort gibt es nach den schweren Erdbeben kaum Hoffnung mehr auf Überlebende. In Venezuela werden nach dem Beben mehr als 50.000 Menschen vermisst. Teilweise suchen Menschen in den Trümmern der eingestürzten Gebäude selbst mit einfachen Werkzeugen nach ihren vermissten Kindern, Geschwistern oder Freunden. Zu den zwei heftigen Erdbeben ist es am Mittwoch gekommen.

0: Zahlreiche Gebäude sind dabei komplett in sich zusammengefallen. Von dem geflohenen Häftling aus dem Bozner Gefängnis fehlt noch immer jede Spur. Nun wissen wir aber, wie er aussieht. Das Gefängnis hat jetzt Fahndungsfotos veröffentlicht, damit alle in Südtirol etwas ihre Augen offen halten. Beim flüchtigen Häftling handelt es sich um einen 23-Jährigen aus dem Kosovo. Er ist fast 1,90 Meter groß, schlank, hat kurze braune Haare, braune Augen und eine Tätowierung am Hals. Der junge Mann ist Mittwochnacht von den Beamten geflohen. Unter dem Vorwand, dass er Spülmittel getrunken habe, hat er sich ins Krankenhaus liefern lassen. Von dort aus hat er dann die Flucht ergriffen. Laut der Gefängnisdirektion ist er nicht gemeingefährlich. Bei einem Verkehrsunfall in Ulten haben sich am Nachmittag 4 Menschen verletzt. Um kurz vor 14 Uhr sind in Albreit auf der Höhe der Baumannbrücke in Ulten mehrere Motorräder mit einem Lieferwagen zusammengeprallt. 3 junge Männer zwischen Anfang und Mitte 20 haben sich dabei leicht verletzt. Ein 4. Mann hat sich mittelschwere Verletzungen zugezogen. Alle 4 Beteiligten sind in das Krankenhaus von Meran eingeliefert worden. Die öffentliche Hand ist ein wichtiger Auftraggeber für die Wirtschaft in Südtirol. Fast 80% der Aufträge gehen an Unternehmen mit Sitz in Südtirol und es geht um viel Geld. Sabrina Fleischmann.
1: Der Gesamtwert macht mehr als 1,4 Milliarden Euro aus. Vor allem Bauaufträge und Dienstleistungen werden an heimische Firmen vergeben. Die größten Auftraggeber sind die Gemeinden. Fast die Hälfte der Aufträge geht auf ihr Konto. Dann folgen das Land, die Sanität und der Sozialbereich. Auch Südtiroler Architekten und Ingenieure kommen zum Zug. Auf sie entfallen rund 90% der öffentlichen Aufträge.
0: In Österreich kommt es wegen der Hitze zu Zugverspätungen. Die hohen Temperaturen haben etwa in Vorarlberg dazu geführt, dass sich die Bahngleise verformt haben. Die Züge müssen deshalb langsamer fahren als normalerweise. Das könnte auch in den nächsten Tagen noch zu Verspätungen und Zugausfällen führen, sagt die ÖBB. Nicht unbedingt notwendige Zugfahrten sollten nach Möglichkeit vermieden bzw. verschoben werden. Ja, und die Hitzewelle hat jetzt ihren Höhepunkt erreicht. Spätestens morgen gibt es dann Abkühlung. Alles Weitere zum Wetter gleich.
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6: Einen Samstag aus der Südtirol 1 Service Redaktion. Ich bin Greta Gruber und die volle Portion Sommer auch morgen wieder. Sonnig und heiß geht durch den Sonntag. Die Temperaturen steigen wieder auf 33 bis 37 Grad. Richtung Abend türmen sich dann die Quellwolke auf und so manches Gewitter geht nieder. Aktuell messen wir in Radein 23 Grad, in Darfus im Münstertal 28, im Flach 27 und in Geis 34 Grad.
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6: Morgen findet der 33. Dreiländer-Giro statt. Gesperrt deswegen die Stierser Jochstraße ab Trafoi zwischen 7.45 Uhr und 12 Uhr und der Umrallpass ab 8 bis 13 Uhr. Ansonsten passt es auch auf der Brenner Autobahn. Eine gute Fahrt.
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8: Es geht richtig gemütlich durch den Nachmittag hier auf Südtirol 1. Richtig schön, dass Sie uns mit dabei haben. Und jetzt 3 Hits nonstop zum Mitsingen, zum Genießen, ja, zum Nachmittag. Imani, Nicky Yo und Dermot Kennedy.

Twitter-Rollines, immer top informiert, auch durchs Wochenende. Ich bin Greta Gruber aus der Verkehrsredaktion. Vorsicht, eine Gefahrenstelle auf der Eggenthaler Stadtstraße. Von Kardaun kommend, kurz nach dem ersten Tunnel, ist ein Baum auf die Straße gestürzt. Melden uns Twitter-Rollines-Hörer. Einspurig geht's hier vorbei, die Freiwillige Feuerwehr ist unterwegs. Vorsicht, umgestürzter Baum auf der Eggenthaler Stadtstraße, kurz nach dem ersten Tunnel. Eine sichere Fahrt.

0: Südtirol 1 hier, feinen Nachmittag. Ja, die Chefin der Bäuerinnen dieses Mal bei uns hier am Frühstückstisch, Landesbäuerin Antonia Ecker. Die Südtiroler Bäuerinnenorganisation ist mit über 17.000 Mitgliederinnen auch die größte Frauenorganisation des Landes.
1: Mich freut es, dass ich wirklich die Aufgabe für uns Bäuerinnen im Land übernehmen angedarft. Was mich zuerst ein bisschen aufgekommen hat, ist eine Last, eine große Last. Ich bin im Stand, die zu tragen. Für mich jetzt momentan empfinde ich das nicht mehr als Last, sondern als Freude. Mhm. Und ich bin wirklich dankbar, dass ich die Stimme der Bäuerin sein darf.
0: Ja, und wie schaut Ihr Job als Landesbäuerin eigentlich aus? An diesem Wochenende im Sonntagsfrühstück bei Daniel Winkler. Und jetzt gerne schon zum Einlesen auf südtirol1.at.

0: Südtirol 1 für den Samstagnachmittag und gleich was zum Mitsingen mit unserem Flashback-Hit aus den 80ern. Nehmen Sie uns gerne noch ein bisschen mit, wird richtig gut.
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0: Südtirol 1 am Samstag. Schönen Nachmittag. Ich bin Lukas Augscheller. Und was geht jetzt bei Ihnen noch später eigentlich?
1: Heute bei uns im Burgkaufmann.
2: 20 Jahre Kunst und Garten beim Kränzelhof in Schelms. Ab 17 Uhr Live-Musik, Tanzperformance, Kunstausstellung und.
3: Man sitzt da so ganz gemütlich mit einem lauen Sommerwind und dann hat man ein gutes Glas Wein gekühlt in der Hand, lauscht der Musik und dann geht man zwischendurch sich was anschauen, was einem gerade gefällt. Aber alles in einem ganz leichten sommerlichen Flow.
2: Auch morgen wird noch gemütlich gefeiert von 17 bis 22 Uhr mit lässiger Jazzmusik.
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2: 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Das Trio mit radikal soften Indie-Jazz und leichten Pop-Einflüssen ab 21 Uhr. Zur selben Zeit ganz viele Jazzklänge auch in Meran beim Pferderennplatz und in Bozen beim Walterplatz.

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2: Halb sechs haben wir es. Ich bin Greta Gruber aus der Südtirol 1 Service Redaktion. Hallo. Aktuell sieht es gut aus auf unseren Straßen, auch auf der Brenner Autobahn. Für ein Radrennen gibt es dann morgen mehrere Straßensperren. Einmal die Stößer Jochstraße ab Trafoi zwischen 7.45 Uhr und 12 Uhr und dann der Umbrallpass ab 8 bis 13 Uhr.
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2: Diese Hitze von heute entladet sich jetzt stellenweise. Ein paar Regenwascher machen die Runde, zum Beispiel in Gröden und auch in Pfitsch. Der hat es in St. Jakob auf 25 Grad runtergekühlt. In Naturm sind es 33, in Toblach 30 und in Kalbum 32 Grad. Morgen weiter der Höhepunkt der aktuellen Hitzewelle mit 33 bis 37 Grad und viel Sonnenschein. Da können die Gewitter gegen Abend auch kräftiger ausfallen.
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0: Fun. So geht's durch den Nachmittag. Und für mich geht's so langsam in den Feierabend hier auf Südtirol 1. Aber natürlich gibt's für Sie noch richtig viel von Südtirols bester Musikmix. Und durch den ganzen restlichen Samstag geht's mit guter Laune. Bis dahin und bis morgen wieder.
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0: 10 vor 6.
1: Öffentliche Hand setzt bei Bauen Dienstleistungen auf lokale Unternehmen. Nach Brandkatastrophe in Crans-Montana, Bar soll zum Jugendzentrum werden. Und heute gibt es einzelne Gewitter, morgen dann wieder Sonne. Ich bin Marlies Winkler, schönen Abend.
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1: Die öffentliche Hand vergibt viele Aufträge an lokale Südtiroler Unternehmen. Mehr als drei Viertel der Bauaufträge und Dienstleistungen werden an heimische Firmen vergeben. Es geht dabei um viel Geld. Insgesamt macht das mehr als 1,4 Milliarden Euro aus. Die größten Auftraggeber sind die Gemeinden. Fast die Hälfte der Aufträge geht auf ihr Konto. Dann folgen das Land, die Sanität und der Sozialbereich. Auch Südtiroler Architekten und Ingenieure kommen zum Zug. Auf sie entfallen rund 90% der öffentlichen Aufträge. Wir schauen nach Crans-Montana in die Schweiz. Dort gibt es jetzt neue Pläne nach der Brandkatastrophe zu Silvester. Die betroffene Bar soll zu einem Jugendzentrum umgestaltet werden. Das hat der Regierungschef vom Kanton Wallis bekannt gegeben. Geplant ist auch ein Denkmal für die Opfer. Es soll schön, friedlich und zugänglich sein, heißt es. Aus

0: Außerdem wird es am 1. Jänner zum ersten Jahrestag der Katastrophe eine Gedenkfeier geben. In der Silvesternacht war in der Bar in dem Schweizer Skiort ein Brand ausgebrochen. Dabei sind 41 junge Menschen ums Leben gekommen. Mehr als 100 weitere wurden verletzt. In Venezuela gibt es nach den schweren Erdbeben kaum mehr Hoffnung auf Überlebende. Mehr als 50.000 Menschen werden landesweit vermisst. Teilweise suchen Menschen in den Trümmern der eingestürzten Gebäude selbst mit einfachen Werkzeugen nach ihren vermissten Kindern, Geschwistern oder Freunden. Zu den zwei heftigen Erdbeben ist es am Mittwoch gekommen. Zahlreiche Gebäude sind dabei komplett in sich zusammengestürzt. Die Lage im Iran-Krieg spitzt sich wieder zu. Und das, obwohl es eigentlich ein erst neues Rahmenabkommen gibt zwischen den USA und dem Iran. Die USA haben wieder in der Golfregion angegriffen, der Iran hat daraufhin zurückgeschlagen. Und auch auf Schiffe in der Straße von Hormuz soll es Angriffe gegeben haben. Mit den Einzelheiten Thomas Bleskin.
1: Nach US-Angaben richteten sich die Luftangriffe gegen iranische Raketen- und Drohnenlager sowie Radaranlagen und waren eine Reaktion auf den Angriff auf ein Frachtschiff in der Straße von Hormuz. Der Iran spricht dagegen von einem Verstoß gegen das Rahmenabkommen und meldet Angriffe auf US-Ziele in der Region. Nach Darstellung eines hochrangigen US-Beamten gilt die Waffenruhe trotzdem weiter. Ob die neuen Spannungen die geplanten Verhandlungen über das iranische Atomprogramm gefährden, ist offen.
0: Für Tennisstar Jannik Sinner geht es bald los beim Turnier in Wimbledon. Am Montag steht dort sein erstes Match an. Es ist das erste nach seiner Niederlage in Paris, wo er bereits in der zweiten Runde ausgeschieden war. Daraufhin hat Sinner sich mehreren medizinischen Tests unterzogen und die seien alle gut gelaufen. Nun vor dem Start des Turniers in Wimbledon fühle er sich besser, sagt Sinner. Er fühle sich auch auf die eventuelle Hitze besser vorbereitet. Und wir schauen noch zur Fußball-Weltmeisterschaft. Da stehen heute Abend und in der Nacht wieder ein paar spannende Spiele an. Um 23 Uhr spielen zum einen Panama gegen England und zeitgleich Kroatien gegen Ghana. Und um 2:30 in der Nacht spielt Portugal gegen Kolumbien und ebenfalls um 2:30 die Demokratische Republik Kongo gegen Usbekistan. Morgen Abend gibt es dann das 16. Finale Südafrika gegen Kanada.
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4: Feines Wochenende aus der Südtirol 1 Service Collection. Ich bin Greta Gruber und mit Sommerpur geht es auch in den Abend hinein. Vielerorts noch Sonnenschein, dann ein paar dicke Wolken und Regenschauer. Dazu heiße Temperaturen. 33 Grad hat es in Bruneck und Kurtatsch, 35 in Algund und 28 Grad meldet der Brenner. Morgen die Kopie von heute, sehr sonnig, vor allem heiß mit 33 bis 37 Grad bleibt es untertags. Gegen Abend dann auch ein paar kräftigere Gewitter mit Regen, Wasser, Blitz und Donner.
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4: Eine riesen Rauchsäule aktuell übers Überetsch in Kaltern näher der Kellereien. Derzeit ein Großeinsatz der Feuerwehr in der Umgebung. Ersten Infos nach gab es eine Explosion bei der Bäckerei Eisenstecken. Straßensperren werden uns derzeit keine gemeldet. Morgen dann der 33. Drei-Länder-Giro. Deswegen ist zwischen 7.45 Uhr und 12 Uhr die Stifter Jochstraße ab Trafoi gesperrt. Zwischen 8 und 13 Uhr auch der Umbreitpass. Auf der Brenner Autobahn ist alles okay. Allen unterwegs eine sichere Fahrt.
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6: Ein wunderschönes letztes Juni-Wochenende. Herzlich willkommen hier bei uns zu den besten 30 Hits. Letzte Woche ganz, ganz oben auf Platz 1 dieser Song von Jennifer Lopez und David Guetta. Save me tonight.
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6: Wunderbarer Song für diesen Sommer. Mal schauen, was mit diesem Song in dieser Woche passiert. Ob die beiden nochmal die Eins halten können oder eben nicht. Aber inzwischen haben wir 29 andere Hits, die da mitmischen wollen. Platz 30 geht erstmal an Nico Santos und All Time High.

End of the Beginning. Joe damit diese Woche hier im Südtirol 1 Hit Countdown ein bisschen abgeschlagen und zwar unsere Nummer 28 von der 19 weggefallen. Gleich kommen richtig, richtig interessante Neuansteiger. Der neue Song von Ed Sheeran und Martin Garrix, der steigt heute neu ein und auch der neue von Taylor Swift. Der kommt sogar sehr, sehr bald. Sind wir schon mal sehr gespannt, dauert aber noch einen Song. BTS ist noch dazwischen auf Platz 28 mit Swim.

Dive. Swim von BTS, von der 19 auf Platz 28 gefallen. Und damit sind wir bei der ersten Neueinsteigerin. Und die hat es mal richtig in sich. Ist nämlich keine geringere als Taylor Swift. Die hat ja angefangen als Country Girl mit blonden Locken, wie man sie sich nur im Bilderbuch vorstellen kann. Und mit der Gitarre um den Hals und Country Songs gesungen und geschrieben. Und wurde dann zum größten Popstar der Welt. Und jetzt der neue Song, der klingt schon fast wieder ein bisschen nach der Country Taylor Swift. Steht dir aber auch sehr gut. Neu mit dabei diese Woche auf Platz 27. Herzlich willkommen. 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

So gut klingt das Wochenende. Herzlich willkommen hier zu den besten 30 Songs. Ich bin Martin Bergmann und wir haben 25 Hits noch vor uns und legen jetzt weiter mit einem der ganz großen Absteiger dieser Woche. Robbie Williams, der war letzte Woche noch auf Platz 3. Diese Woche reicht es nur mehr für Platz 25 für seinen Song Oh My Life.

Robbie Williams, All My Life. Platz 25 diese Woche hier im Südtirol 1 Hit Countdown. Wir haben die nächsten beiden Neueinsteiger mit dabei jetzt. Und die sind nicht hintereinander, sondern gleichzeitig. Der eine ist Ed Sheeran, den brauche ich Ihnen nicht mehr vorstellen. Das ist einer der größten Popstars, den wir haben und den wir hatten in den letzten so 10 Jahren. Und mit dabei ist auch Martin Garrix. Und wenn der mit dabei war, dann hat das meistens sehr gut funktioniert. Denn der hatte schon Dua Lipa. Der hatte auch Dion Lewis zum Beispiel in diesem Song Used to Love. We can't go back to the way that we used to love. Und er hatte sogar Bono und U2 bei diesem Song hier. We are the people we've been waiting for. Out of the ruins, und jetzt ist Martin Garrix eben im Duett mit Ed Sheeran unterwegs und die präsentieren uns ihren neuen Song Repeat It. Neu mit dabei seid genau jetzt auf Platz 24.

Dracula, Tame Impala, damit um einen Platz gefallen, bis auf Platz 23 hier bei uns auf Südtirol 1. Und wir sind bei der besten Neueinsteigerin, die war ja auch schon Hit-Tipp bei uns, hat also gar nicht mal lange gedauert und Tiffany Harris ist hier mit dabei, auf Platz 22 eingestiegen und der Song, der funktioniert natürlich, der klingt nach Sommer, der klingt nach Freundschaft und der geht einfach voll ins Ohr und voll in die Tanzbeine und hier ist er, Tiffany Harris, damit unsere Nummer 22.

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9: Ein wunderschönes Wochenende. Freut mich sehr, dass Sie mit dabei sind, wenn wir uns die besten Hits dieser Woche anhören. Wir haben schon die neuen Hits angehört. Das ganze drei hatten wir schon. Taylor Swift, Martin Garrix und Ed Sheeran im Duett und Tiffany Harris. Neue sind weiter oben keine mehr mit dabei. Aber wir haben gleich das neue Album von Bebe Rexha und natürlich geht's dann Richtung Top 10. Dann wird's besonders spannend. Aber noch sind wir nicht ganz so weit. Erstmal haben wir Chris de Serendi auf Platz 20. Um drei Plätze geht's nach oben für Good Old Days.

0: Um zwei Plätze geht's nach oben für Tampa City von Platz 21 auf die 19 mit Self Aware. Manchmal braucht es 4 Alben, um genau dort anzukommen, wo man eigentlich immer hin wollte. Bibi Rexha gehört seit Jahren zu den erfolgreichsten Stimmen im Pop, aber sie war selten das Gesicht einer ganzen Generation. Mit Dirty Blonde macht sie genau daraus ihre größte Stärke. Dieser Song hier, das ist schon mal ein sehr gelungener Auftakt. Und was da alles noch kommt, das zeigt sie uns auf ihrem Album Dirty Blonde.
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0: Dieses Album klingt wie jemand, der aufhört, um Erlaubnis zu fragen. Bibi Rexha verabschiedet sich auf ihrem 4. Studioalbum von der Jagd nach dem nächsten großen Radiohit und trotzdem hören wir satten Pop.

Salom lebt von seiner Energie. Tanzflächen werden hier nicht nur einfach zum Ort für einen guten Abend, sondern zum Symbol für Neuanfang, Selbstfindung und Freiheit. Die Euphorie von Clubmusik verbindet sie mit persönlichen Geschichten.

ist genau das die große Botschaft dieses Albums. Bibi Rexha versucht nicht mehr, sich festzulegen. Popstar, Dancekünstlerin, Außenseiterin oder Albanian-American. Auf Dirty Blonde darf sie alles sein. Am liebsten gleichzeitig. Album-Checkpoints, sehr gute 4,5 von 5. Martin Bergmann, Südtirol 1 Musikredaktion.

Bibi Rexha und Faithless fallen von Platz 6 auf die 18 mit New Religion. Und Olivia Dean, die fällt da gleich ein bisschen mit. Zwar nicht ganz so viel, aber fast so viel. Von den 9 geht's auf Platz 17. Olivia Dean mit ihrem Song So Easy to Fall in Love.

0: 10 vor 7.
1: Großbrand bei Bäckerei in Kaltern, zahlreiche Wehren im Einsatz. Südtirols Weinwirtschaft schaut nach Australien. Morgen gibt es zuerst viel Sonne, dann Gewitter. Ich bin Marlies Winkler, schönen Samstagabend.
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1: In Kaltern gibt es einen Großbrand bei der Bäckerei Eisenstecken. Meterhohe dunkle Rauchschwaden sind weit um zu sehen. Zahlreiche Wehrleute der Umgebung sind gerade im Einsatz. Sie versuchen, das Feuer zu löschen mit mehreren Atemschutztrupps. Ziel ist es, nicht nur den Brand unter Kontrolle zu bringen, sondern auch zu verhindern, dass die Flammen auf die benachbarten Gebäude übergreifen. Im Einsatz sind mehrere Feuerwehren von Kaltern und Eppern. Südtirols Weinwirtschaft ist auf der Suche nach neuen Absatzmärkten und setzt dabei auch auf Australien. Das Konsortium Südtirol Wein hat dort eine Reihe von Verkostungen und Präsentationen organisiert. 30 Produzenten waren vertreten und haben in Sydney rund 170 Weine vorgestellt. Ziel ist es, dass Weine aus Südtirol in Zukunft in australischen Restaurants und im Weinhandel angeboten werden. Australien ist weltweit der 10. größte Weinmarkt und damit auch für Südtirol interessant. Wir schauen nach Grand-Montana in die Schweiz. Dort gibt es nach der Brandkatastrophe von Silvester jetzt neue Pläne. Die betroffene Bar soll zu einem Jugendzentrum umgestaltet werden. Das hat der Regierungschef vom Kanton Wallis bekannt gegeben. Geplant ist auch ein Denkmal für die Opfer. Außerdem wird es am 1. Jänner zum ersten Jahrestag der Katastrophe eine Gedenkfeier geben. In der Silvesternacht war in der Bar in dem Schweizer Skiort ein Brand ausgebrochen. Dabei sind 41 junge Menschen ums Leben gekommen. Mehr als 100 weitere wurden verletzt. In Europa sind Hunderte von kriminellen Gruppen aktiv. Sie haben insgesamt mehr als 400.000 Mitglieder. Das geht aus einer Studie der europäischen Polizeibehörde Europol hervor. Die Kriminellen sind grenzüberschreitend organisiert und unterwandern viele Bereiche, um sie für ihre illegalen Geschäfte zu nutzen. Dieter Ebeling berichtet aus Brüssel.
2: Drogenhandel, Menschenhandel, Cybercrime, Betrug und Migrantenschmuggel sind die Geschäftsfelder. Viele Banden kommen und gehen, heißt es in der Studie, die Gangster sind flexibel. Aber es gibt einen harten Kern von etwa 200 Netzwerken. Die Ermittler sagen, es reiche nicht aus, nur einige Schlüsselfiguren aus dem Verkehr zu ziehen, denn sehr schnell entstehen neue Strukturen mit neuen Köpfen.
1: Für Tennisstar Jannik Sinner geht es bald los beim Turnier in Wimbledon. Am Montag steht dort sein erstes Match an. Es ist das erste nach seiner Niederlage in Paris, wo er bereits in der zweiten Runde ausgeschieden war. Daraufhin hat Sinner sich mehreren medizinischen Tests unterzogen und die seien gut gelaufen, sagt er. Nun vor dem Start des Turniers in Wimbledon fühle er sich besser. Er fühle sich auch auf die eventuelle Hitze besser vorbereitet. Und wir schauen noch zur Fußball-Weltmeisterschaft. Welche Spiele stehen dort heute an? Um 23 Uhr spielt Panama gegen England und zeitgleich Kroatien gegen Ghana. Und um 2:30 in der Nacht spielt Portugal gegen Kolumbien und die Demokratische Republik Kongo gegen Usbekistan. Morgen Abend gibt es dann das 16. Finale, Südafrika gegen Kanada. Ja, und die Hitzewelle hat ihren Höhepunkt erreicht. Spätestens morgen gibt's Abkühlung. Alles weitere zum Wetter gleich.
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1: Morgen gibt es in der Früh noch ein paar Restwolken, dann scheint wieder verbreitet die Sonne. In ein paar Stunden später bilden sich über den Bergen dann schon größere Quellwolken. Am Nachmittag gibt es dann Hitzegewitter, die können gebietsweise auch heftig ausfallen. Es bleibt auch morgen schwül bis heiß mit bis zu 32 Grad im Wipptal und bis zu 37 Grad im Etschtal. Heute Abend gibt es auch hier und da ein paar Gewitter, es wird aber nicht überall nass. Noch ein Blick auf die aktuellen Temperaturen. Gerade messen wir bei Ihnen in Sarntein 28 Grad, 31 in Pfalz. Verfahren. 30 sind es in Naturns. Und die kühlste Wetterstation im Tal jetzt am Abend ist Wolkenstein mit 16 Grad.
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6: Was passiert mit unseren besten 30 Hits? Also die Hälfte davon haben wir ja schon gehört, da wissen wir schon, was passiert ist. Die andere Hälfte, die passiert jetzt in dieser nächsten Stunde. Und da zählt natürlich auch die Frage, wer schafft es auf die 1? Letzte Woche waren dann nämlich Jennifer Lopez und David Guetta. Richtig cooler Song. Hätte natürlich Potenzial, dann nochmal auf der 1 zu landen. Aber da haben natürlich jede Menge andere Songs jede Menge dagegen. Und ja, es wird schwer für die beiden, aber mögen die Namen noch so groß sein. Kygo, Khalid und Griffin haben auch große Namen, schaffen es auf die 15, genau wie letzte Woche mit Save My Love.

0: Need Your Love, One Republic, damit um 2 Plätze gefallen, bis auf Platz 14. Wir sind jung und wir machen das, was uns am meisten Spaß macht. Das klingt doch mal nach dem richtigen Motto, nach der richtigen Einstellung. Und wenn das, was denen so Spaß macht, dann auch noch so gut klingt, dann haben wir sogar alle was davon. Three and a Half Sand ist eine Band aus Brixen und ihre neue EP stellen sie uns jetzt vor.
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0: Es klingt alles wie aus dem Bilderbuch mit dem Titel Freunde gründen eine Band.
2: Die Kirstin, die Greta und ich sind zusammen Mittelschule gegangen und haben selber ein paar Projekte zusammen gespielt. Und dann haben sie mich gefragt, ob ich Lust hatte, eine Band zu gründen. Und der Felix ist dann später dazugekommen und seitdem gibt es uns eigentlich.
0: Also seit inzwischen 3 Jahren, zuerst mit Coversongs, aber bald schon mit mehr.
3: Wir wollten eigentlich allem schon unsere eigenen Lieder schreiben, unseren eigenen Stuff machen. Deswegen sind wir in Herbst ins Studio gegangen und haben unsere erste EP aufgenommen, namens Chasing Inner Ghosts.
0: Und die neuen Songs haben sie in den letzten Monaten so tröpfchenweise veröffentlicht.
3: 4 von 5 Songs haben wir schon released. Vielleicht habe ich es ja in einer oder anderen schon nochmal gehört. Einer fällt noch, deswegen seid ihr gespannt.
0: Bleibt noch die Frage, wer ist bei 3 1/2 Cent der halbe Cent?
2: Zwar der halbe wird bei uns noch ein Gig entschieden. Einfach der, was am meisten Fehler gemacht hat, sei es dann einfach der halbe.
0: Und so gut klingt die Brixner Band in ihrer neuen EP.

Seit genau diesem Wochenende gibt's die vollständigen 5 Songs der neuen EP von 3½ Cent. Band aus Brixen, die wir gehört haben, die wir uns heute in Backstage zu Gast genommen haben und die uns dann auch in die Backstage-Sommerpause begleiten. Mehr zur Band 3½ Cent heute nochmal im Backstage-Bereich auf Stolli.de und auch im neuen Dolomiten-Magazin. Shakira, die begleitet uns auch durch die Fußball-Weltmeisterschaft schon seit dem ersten Spiel und das macht sie so gut, dass sie in dieser Woche auch noch um ganze 8 Plätze steigt. Von Platz 20 geht's auf die 12 mit Dai Dai.

So gut klingt das Wochenende hier im Südtirol 1 Hit Countdown. Ich bin Martin Bergmann und wir haben die Top 10 erreicht. Also jetzt wird's richtig spannend. War ja bisher auch richtig gut mit den ganzen drei Neuansteigern, die wir gehört haben. Bebe Rexhas Album haben wir gehört. 3½ Cent Band aus Brixton haben wir gehört mit ihrer neuen EP. Und jetzt die Top 10 im Südtirol 1 Hit Countdown, angeführt von Samba auf Platz 10. 6 Plätze geht's nach oben für Homewrecker.

0: Teddy Swims steigt mit Mr. Know-It-All von Platz 14 auf die 9. Erinnern Sie sich noch an die Sommernächte von vor 2 Jahren mit diesem Song? Wunderbar. Oder vielleicht an die Sommernächte letztes Jahr mit diesem Song?
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0: Miles Smith liefert den Soundtrack für die perfekten Sommernächte und das will er auch dieses Jahr wieder machen. Er hat einen neuen Song, der ist noch nicht mit dabei, aber der Sommer ist ja auch noch jung, deswegen geht da vielleicht noch was bei Miles Smith und seinem neuen Song Heaven. Inzwischen mal ist es unser Südtirol 1-Hit.

Funeral, Dermot Kennedy, damit von der 13 auf die 8 gestiegen. Und mit ein bisschen nach vorne steigt auch Holly Humberstone. Von der 10 geht's auf die 7 mit To Love Somebody.

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9: Ein wunderschönes Wochenende. Herzlich willkommen zum großen Finale für diese Woche hier im Hit Countdown mit den besten 5 Hits. Und mit der Nummer 1 von letzter Woche. Diese auch noch nicht gekommen, deshalb kommt die auch noch. Allerdings, wer weiß, ob die nochmal auf der 1 landen. Jennifer Lopez und David Guetta. Letzte Woche hat es gereicht, diese Woche schauen wir mal, was passiert. Auf Platz 5 sind sie schon mal nicht, da steht nämlich Harry Styles und American Girls.

Wenn der einen neuen Song hat, dann ist er zwangsläufig auch immer ganz, ganz oben mit dabei. Michael Patrick Kelly, das ist auch bei Run Free nix anders gelaufen. Der war schon mal auf Platz 2, und zwar letzte Woche, diese Woche auf Platz 4 mit seinem Song. Aber da ist noch lange nicht Geschichte. Der ist sogar gut, nochmal auf die 1 zu wandern. Aber dafür muss er halt in der nächsten Woche abliefern. Inzwischen mal sind wir bei Alex Warren, dem geht's genauso. Der war auch schon mal auf der 1, dann wieder auf die 7 zurückgerutscht und diese Woche nochmal auf die 3 nach vorne gesprungen mit seinem Song Fever.

Also da ist sie, die Nummer 1 von letzter Woche. Jennifer Lopez und David Guetta mit ihrem Song Save Me Tonight. Letzte Woche die 1, diese Woche die 2. Mussten sich geschlagen geben. Nicht einem ganz großen internationalen Star aus den USA oder irgendwie aus UK oder aus K-Pop. Na, Michael Schulte mit seinem Song 5 AM ist ganz, ganz oben. Also Musik aus Deutschland in dieser Woche. Unsere Nummer 1 hier im Südtirol 1 Hit Countdown. Ich bin Martin Bergmann. Das war's schon wieder. Das war der Hit Countdown für den Juni. Wir sehen und hören uns dann wieder im Juli mit den neuen besten 30 Hits. Bis dahin einen schönen Abend, machen Sie es gut und genießen Sie Michael Schulte und 5 AM.

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